Grundfreibetrag, wir erhöhen den Kinderfreibetrag, wir erhöhen das Kindergeld und wir erhöhen den Arbeitnehmerpauschbetrag. Eine Familie mit zwei Mitteln Grundfreibetrag, wir erhöhen den Kinderfreibetrag, wir erhöhen das Kindergeld und wir erhöhen den Arbeitnehmerpauschbetrag. Eine Familie

0: privaten Investitionen, von Innovationen, von neuen Technologien und von unternehmerischem Mut getragen wird.
1: Noch im Frühjahr war das Ministerium nur von 0,5% Wachstum ausgegangen. Der Komiker und Schriftsteller Harpe Kerkeling ist in Passau mit dem Menschen-in-Europa-Preis der Mediengruppe Bayern ausgezeichnet worden. Er bekam den Preis für sein Lebenswerk als, Zitat, großartiger Künstler mit gesellschaftlicher Haltung. Kerkeling sprach über die Hasskommentare gegen ihn wegen seiner Forderung nach einem AfD-Verbot. Da sage er zu sich, sei einfach selbst die Demokratie, die du dir wünschst.
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2: Ich bin Moritz Einzel. In Berngau in der Oberpfalz läuft seit dem Nachmittag ein großer Polizeieinsatz. Ein Mann hat dort zwei Menschen erschossen. Bei den Opfern handelt es sich um zwei Mitarbeitende des Landratsamtes, einen Mann und eine Frau. Sie wollten eine routinemäßige Waffenkontrolle durchführen. Der Schütze hat sich in seinem Haus verschanzt. Spezialkräfte stehen mit ihm in Kontakt. Im Bundestag ist gestern erstmals über die geplante Einkommensteuerreform beraten worden. Bundesfinanzminister Klingbeil hat den Entwurf verteidigt. Menschen mit kleinen und mittleren Einkommen sollen entlastet werden.
3: Wir nehmen die große Mehrheit der Menschen in unserem Land in den Fokus. Wir erhöhen den Grundfreibetrag, wir erhöhen den Kinderfreibetrag, wir erhöhen das Kindergeld und wir erhöhen den Arbeitnehmerpauschbetrag. Eine Familie mit zwei mittleren Einkommen und zwei Kindern wird im Jahr 2028 in Summe über 600 Euro im Jahr mehr Geld in der Tasche haben.
2: Grüne und Linke finden die Pläne ungerecht. Auch aus der Union gibt es Stimmen, die Nachbesserungen fordern. Die deutsche Wirtschaft ist offenbar widerstandsfähiger als erwartet. Wirtschaftsministerin Reiche rechnet mit einem Wachstum von 1,3% für dieses Jahr. Jetzt komme es darauf an, aus dieser ersten Erholung eine wirtschaftliche Dynamik zu machen, so Reiche.
4: Eine Dynamik, die von privaten Investitionen, von Innovationen, von neuen Technologien und von unternehmerischem Mut getragen wird.
2: Noch im Frühjahr war das Ministerium nur von 0,5% Wachstum ausgegangen. Der Komiker und Schriftsteller Harpe Kerkeling ist in Passau mit dem Menschen-in-Europa-Preis der Mediengruppe Bayern ausgezeichnet worden. Er bekam den Preis für sein Lebenswerk als, Zitat, großartiger Künstler mit gesellschaftlicher Haltung. Kerkeling sprach über die Hasskommentare gegen ihn wegen seiner Forderung nach einem AfD-Verbot. Da sage er zu sich, sei einfach selbst die Demokratie, die du dir wünschst.
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2: Ich bin Moritz Einzel. Nach den tödlichen Schüssen in Berngau dauert der Polizeieinsatz in der ostbayerischen Gemeinde an. Die Beamten haben das Wohnhaus eines Mannes umstellt, der am Nachmittag zwei Mitarbeitende des Landratsamts Neumarkt erschossen hat. Bei den Todesopfern handelt es sich um einen Mann und eine Frau. Polizeisprecher Michael Zaschka.
3: Wir stehen als Polizei mit dem Täter in Kontakt. Es findet in beide Richtungen Kontakt statt. Wir wollen natürlich auch diesen Kontakt nutzen, um möglichst eine gewaltfreie Lösung herbeizuführen. Das ist auch ein Mitgrund, warum ein Einsatz einfach länger dauert.
2: Der mutmaßliche Schütze hatte bei einer routinemäßigen Waffenkontrolle das Feuer eröffnet. Warum, ist noch unklar. Wer schwanger ist und vor der Geburt einen Bluttest auf eine Genabweichung wie Trisomie 21 machen will, soll nach dem Willen des Bundestags vorher eine Prüfung durchlaufen. Ein entsprechender Antrag hat im Parlament eine breite Mehrheit gefunden. Ein solcher Test, bezahlt von der Krankenkasse, zeigt, wie wahrscheinlich es ist, dass ein Kind eine Behinderung haben wird. In Berlin beginnen Linke, Grüne und SPD heute ihre Sondierungsgespräche. Ab dem Vormittag geht es dabei um den Landeshaushalt. Den Weg für Sondierungen freigemacht hatte eine gemeinsame Vereinbarung der drei Parteien auf verbindliche Regeln, wie auf antisemitische Vorfälle reagiert werden soll. Die Berliner Linken-Chefin Wolter.
4: Denn Sicherheit ist mehr als Polizeischutz. Sicherheit heißt, ohne Angst zur Schule zu gehen, eine Kippa zu tragen, Hebräisch zu sprechen, ohne sich erklären zu müssen.
2: Gegen die Berliner Linkspartei gibt es Antisemitismusvorwürfe und den Vorwurf der Nähe,
4: Hebräisch zu sprechen, ohne sich erklären zu müssen.
2: Gegen die Berliner Linkspartei gibt es Antisemitismusvorwürfe und den Vorwurf,

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2: Ich bin Moritz Einzel. Nach den tödlichen Schüssen in Berngau dauert der Polizeieinsatz in der ostbayerischen Gemeinde an. Die Beamten haben das Wohnhaus eines Mannes umstellt, der am Nachmittag zwei Mitarbeitende des Landratsamts Neumarkt erschossen hat. Bei den Todesopfern handelt es sich um einen Mann und eine Frau. Polizeisprecher Michael Zaschka.
3: Wir stehen als Polizei mit dem Täter in Kontakt. Es findet in beide Richtungen Kontakt statt. Wir wollen natürlich auch diesen Kontakt nutzen, um möglichst eine gewaltfreie Lösung herbeizuführen. Das ist auch ein Mitgrund, warum ein Einsatz einfach länger dauert.
2: Der mutmaßliche Schütze hatte bei einer routinemäßigen Waffenkontrolle das Feuer eröffnet. Warum, ist noch unklar. Wer schwanger ist und vor der Geburt einen Bluttest auf eine Genabweichung wie Trisomie 21 machen will, soll nach dem Willen des Bundestags vorher eine Prüfung durchlaufen. Ein entsprechender Antrag hat im Parlament eine breite Mehrheit gefunden. Ein solcher Test, bezahlt von der Krankenkasse, zeigt, wie wahrscheinlich es ist, dass ein Kind eine Behinderung haben wird. In Berlin beginnen Linke, Grüne und SPD heute ihre Sondierungsgespräche. Ab dem Vormittag geht es dabei um den Landeshaushalt. Den Weg für Sondierungen freigemacht hatte eine gemeinsame Vereinbarung der drei Parteien auf verbindliche Regeln, wie auf antisemitische Vorfälle reagiert werden soll. Die Berliner Linken-Chefin Wolter.
4: Denn Sicherheit ist mehr als Polizeischutz. Sicherheit heißt, ohne Angst zur Schule zu gehen, eine Kippa zu tragen, Hebräisch zu sprechen, ohne sich erklären zu müssen.
2: Gegen die Berliner Linkspartei gibt es Antisemitismusvorwürfe und den Vorwurf der Nähe zur organisierten Kriminalität. Mietwagendienste wie Uber können in und um München ihre Preise wieder selbst festlegen. Das Verwaltungsgericht hat die Mindestpreise, die seit Juli in der Landeshauptstadt gelten, vorerst gekippt. Die Stadt München will, dass sich die neuen Fahrdienste an den festgelegten Tarifen für Taxis orientieren müssen.
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2: Ich bin Moritz Einzel. Nach den tödlichen Schüssen auf zwei Behördenmitarbeiter in der Gemeinde Berngau in der Oberpfalz hat die Polizei den mutmaßlichen Täter festgenommen. Der 60-Jährige wurde dabei durch Beinschüsse leicht verletzt, sagte Polizeisprecherin Corinna Wild. Er hatte sich zuvor stundenlang in seinem Wohnhaus verschanzt.
3: Gegen 2.20 Uhr, also in den frühen Morgenstunden des heutigen Tages, ist dann die Festnahme erfolgt. Das ist durch ein schlagartiges Eindringen von unseren Spezialkräften der Fall gewesen. Und so konnte man dann den mutmaßlichen Schützen überwältigen und letztendlich dann auch festnehmen.
2: Der Mann hatte am Nachmittag zwei Mitarbeiter des Neumarkter Landratsamtes erschossen, einen Mann und eine Frau. Die beiden wollten eine routinemäßige Waffenkontrolle durchführen. Linke, Grüne und SPD in Berlin legen heute mit ihren Sondierungsgesprächen richtig los. Gestern hatten sich die drei Parteien unter anderem auf klare Regeln zum Umgang mit Antisemitismus verständigt. Berlins linken Chefin Wolter sagte, Jüdinnen und Juden müssten sich in der Bundeshauptstadt sicher fühlen können.
4: Bei Verstößen gegen diese Grundsätze entscheiden die Fraktionen nach ihren Regeln über Konsequenzen bis hin zum Ausschluss transparent und im Austausch mit den Partnern.
2: Bei den Sondierungen soll es heute um den Landeshaushalt gehen. In der norwegischen Hauptstadt Oslo wird am späten Vormittag verkündet, wer in diesem Jahr den Friedensnobelpreis erhält. Die Jury hatte dieses Mal die Wahl zwischen 287 Nominierten, deutlich weniger als im vergangenen Jahr. Damals hatte die venezolanische Oppositionsführerin Maria Corina Machado den Preis bekommen. Mit einem Länderspiel gegen Australien starten die deutschen Fußballerinnen heute in die WM-Saison. Vor der WM 2027 in Brasilien will Bundestrainer Christian Wück sein Team gegen außereuropäische Gegner testen. Anstoß der Partie gegen die Australierinnen in Karlsruhe ist um 20.30 Uhr. Am Dienstag spielen die deutschen Frauen dann in Bremen gegen Japan.
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2: Ich bin Moritz Einzel. Nach den tödlichen Schüssen auf zwei Behördenmitarbeiter in der Gemeinde Berngau in der Oberpfalz hat die Polizei den mutmaßlichen Täter festgenommen. Der 60-Jährige wurde dabei durch Beinschüsse leicht verletzt, sagte Polizeisprecherin Corinna Wild. Er hatte sich zuvor stundenlang in seinem Wohnhaus verschanzt.
3: Gegen 2.20 Uhr, also in den frühen Morgenstunden des heutigen Tages, ist dann die Festnahme erfolgt. Das ist durch ein schlagartiges Eindringen von unseren Spezialkräften der Fall gewesen. Und so konnte man dann den mutmaßlichen Schützen überwältigen und letztendlich dann auch festnehmen.
2: Der Mann hatte am Nachmittag zwei Mitarbeiter des Neumarkter Landratsamtes erschossen, einen Mann und eine Frau. Die beiden wollten eine routinemäßige Waffenkontrolle durchführen. Linke, Grüne und SPD in Berlin legen heute mit ihren Sondierungsgesprächen richtig los. Gestern hatten sich die drei Parteien unter anderem auf klare Regeln zum Umgang mit Antisemitismus verständigt. Berlins linken Chefin Wolter sagte, Jüdinnen und Juden müssten sich in der Bundeshauptstadt sicher fühlen können.
4: Bei Verstößen gegen diese Grundsätze entscheiden die Fraktionen nach ihren Regeln über Konsequenzen bis hin zum Ausschluss transparent und im Austausch mit den Partnern.
2: Bei den Sondierungen soll es heute um den Landeshaushalt gehen. In der norwegischen Hauptstadt Oslo wird am späten Vormittag verkündet, wer in diesem Jahr den Friedensnobelpreis erhält. Die Jury hatte dieses Mal die Wahl zwischen 287 Nominierten, deutlich weniger als im vergangenen Jahr. Damals hatte die venezolanische Oppositionsführerin Maria Corina Machado den Preis bekommen. Mit einem Länderspiel gegen Australien starten die deutschen Fußballerinnen heute in die WM-Saison. Vor der WM 2027 in Brasilien will Bundestrainer Christian Wück sein Team gegen außereuropäische Gegner testen. Anstoß der Partie gegen die Australierinnen in Karlsruhe ist um 20.30 Uhr. Am Dienstag spielen die deutschen Frauen dann in Bremen gegen Japan.
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2: Ich bin Moritz Einzel. Guten Morgen. Zugriff in der Nacht. In Berngau in der Oberpfalz hat die Polizei einen 60-jährigen Deutschen festgenommen. Der Mann verschanzte sich seit dem Nachmittag in seinem Wohnhaus, nachdem er zwei Behördenmitarbeiter erschossen hatte. Gegen 2.20 Uhr drang die Polizei dann in das Haus ein. Wie es nach der Festnahme weitergeht, sagt Polizeisprecherin Corinna Wild.
3: Die weiteren Ermittlungen, die werden dann von der Kriminalpolizeiinspektion Regensburg in enger Absprache natürlich mit der zuständigen Staatsanwaltschaft Nürnberg geführt. Die Spurensicherung wird jetzt dann mit der Tatortarbeit beginnen und da laufen nur ganz, ganz viele Maßnahmen.
2: Bei den Todesopfern handelt es sich um Mitarbeiter des Landratsamtes Neumarkt, einen Mann und eine Frau. Sie wollten bei dem Mann eine routinemäßige Waffenkontrolle durchführen. Wer schwanger ist und vor der Geburt einen Bluttest auf eine Genabweichung wie Trisomie 21 machen will, soll nach dem Willen des Bundestags vorher eine Prüfung durchlaufen. Ein entsprechender Antrag hat im Parlament eine breite Mehrheit gefunden. Ein solcher Test, bezahlt von der Krankenkasse, zeigt, wie wahrscheinlich es ist, dass ein Kind eine Behinderung haben wird. In der norwegischen Hauptstadt Oslo wird am späten Vormittag der diesjährige Friedensnobelpreisträger verkündet. Die Jury hatte diesmal die Wahl aus 208 Personen und 79 Organisationen. Im vergangenen Jahr hatte die venezolanische Oppositionsführerin Maria Corina Machado den Preis bekommen. In diesem Jahr gelten Papst Leo, der Internationale Strafgerichtshof oder lokale Hilfsgruppen im Sudan als mögliche Preisträger. Mietwagendienste wie Uber können in und um München ihre Preise wieder selbst festlegen. Das Verwaltungsgericht hat die Mindestpreise, die seit Juli in der Landeshauptstadt gelten, vorerst gekippt. Die Stadt München will, dass sich die neuen Fahrdienste an den festgelegten Tarifen für Taxis orientieren müssen. Die Entscheidung im Hauptsacheverfahren steht noch aus.
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2: Ich bin Moritz Einzel. Guten Morgen. Zugriff in der Nacht. In Berngau in der Oberpfalz hat die Polizei einen 60-jährigen Deutschen festgenommen. Der Mann verschanzte sich seit dem Nachmittag in seinem Wohnhaus, nachdem er zwei Behördenmitarbeiter erschossen hatte. Gegen 2.20 Uhr drang die Polizei dann in das Haus ein. Wie es nach der Festnahme weitergeht, sagt Polizeisprecherin Corinna Wild.
3: Die weiteren Ermittlungen, die werden dann von der Kriminalpolizeiinspektion Regensburg in enger Absprache natürlich mit der zuständigen Staatsanwaltschaft Nürnberg geführt. Die Spurensicherung wird jetzt dann mit der Tatortarbeit beginnen und da laufen nur ganz, ganz viele Maßnahmen.
2: Bei den Todesopfern handelt es sich um Mitarbeiter des Landratsamtes Neumarkt, einen Mann und eine Frau. Sie wollten bei dem Mann eine routinemäßige Waffenkontrolle durchführen. Wer schwanger ist und vor der Geburt einen Bluttest auf eine Genabweichung wie Trisomie 21 machen will, soll nach dem Willen des Bundestags vorher eine Prüfung durchlaufen. Ein entsprechender Antrag hat im Parlament eine breite Mehrheit gefunden. Ein solcher Test, bezahlt von der Krankenkasse, zeigt, wie wahrscheinlich es ist, dass ein Kind eine Behinderung haben wird. In der norwegischen Hauptstadt Oslo wird am späten Vormittag der diesjährige Friedensnobelpreisträger verkündet. Die Jury hatte diesmal die Wahl aus 208 Personen und 79 Organisationen. Im vergangenen Jahr hatte die venezolanische Oppositionsführerin Maria Corina Machado den Preis bekommen. In diesem Jahr gelten Papst Leo, der Internationale Strafgerichtshof oder lokale Hilfsgruppen im Sudan als mögliche Preisträger. Mietwagendienste wie Uber können in und um München ihre Preise wieder selbst festlegen. Das Verwaltungsgericht hat die Mindestpreise, die seit Juli in der Landeshauptstadt gelten, vorerst gekippt. Die Stadt München will, dass sich die neuen Fahrdienste an den festgelegten Tarifen für Taxis orientieren müssen. Die Entscheidung im Hauptsacheverfahren steht noch aus.
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4: Es ist 6 Uhr.
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7: Ich bin Julia Wasilkow. Guten Morgen. Mitten in der Nacht hat die Polizei in der Oberpfalz zugeschlagen. Nach tödlichen Schüssen in Berngau ist der mutmaßliche Täter festgenommen worden. Er hatte 2 Mitarbeitende des Landratsamts Neumarkt erschossen. Moritz Einzel.
8: Der Mann und die Frau wollten am Nachmittag eine routinemäßige Waffenkontrolle durchführen. Da eröffnete der 60-Jährige das Feuer. Anschließend verschanzte er sich in seinem Wohnhaus. Gegen 2.20 Uhr in der Nacht dann der Zugriff. Polizeisprecherin Corinna Wild.
9: Das ist durch ein schlagartiges Eindringen von unseren Spezialkräften der Fall gewesen. Und so konnte man dann den mutmaßlichen Schützen überwältigen und letztendlich dann auch festnehmen.
8: Motiv und weitere Hintergründe sind noch unklar.
7: In der norwegischen Hauptstadt Oslo wird am Vormittag verkündet, wer in diesem Jahr den Friedensnobelpreis erhält. Die Jury hatte dieses Mal die Wahl zwischen 287 Nominierten, deutlich weniger als im vergangenen Jahr. Das Münchner Verwaltungsgericht hat Mindestpreise für Mietwagendienste wie Uber und Co. in der bayerischen Landeshauptstadt gekippt. Das Gericht entschied, dass die Unternehmen sich vorläufig nicht an die Mindestpreise halten müssen, die die Stadt München festgelegt hat. Sie will, dass sich die Preise am Taxitarif orientieren. Mit dem Länderspiel gegen Australien starten die deutschen Fußballerinnen heute in die WM-Saison. Vor der WM 2027 in Brasilien will Bundestrainer Christian Wück sein Team gegen außereuropäische Gegner testen. Gegnerinnen in Karlsruhe sind heute die Australierinnen. Am Dienstag spielen die deutschen Frauen dann in Bremen gegen Japan.
5: Und jetzt Aktuelles aus Mittelfranken.
10: Mit Chiara Bischoff. Für viele Autofahrende in Mittelfranken lohnt sich jetzt der Blick auf den Führerschein. Wenn der nämlich in den Jahren von 2002 bis 2004 ausgestellt wurde, muss er spätestens bis Mitte Januar 2027 umgetauscht werden. Darüber informiert jetzt das Landratsamt Weißenburg-Gunzenhausen. Wer nach der jeweiligen Frist noch mit einem unbefristeten Schein unterwegs ist, hat möglicherweise mit einer Anzeige und einem Bußgeld zu rechnen. Eine Antragstellung zum Umtausch ist übrigens auch online möglich. Infos gibt unter landkreis-wuck.de/Führerscheinumtausch.
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4: Herbstwetter heute bei uns in der Region. Viele dicke Wolken, gegen Abend dann auch viele Regenschauer, Temperaturen von frischen 14 Grad. Der Radio Galaxy Wettertrend. Morgen am Samstag ist es eher regnerisch. 15 Grad erreichen wir da im Tagesverlauf maximal. Und auch am Sonntag heißt es Regenjacke einpacken. 13 Grad sind die Maxi-Werte. Auch da viele Niederschläge.
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12: Einen wunderschönen guten Morgen, liebe Autofahrer. Kurzer Blick auf die Straßen. Alles ruhig an diesem Freitagmorgen. Wenn ihr was habt, dann meldet euch gerne bei uns im Studio. Die kostenlose Galaxy Hotline dazu ist die 0800 007 0076. Danke und kommt gut an.
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0: ist 10 Minuten nach 6.
1: Butter aufs Brot? Langweilig. In Japan geht jetzt Butter ganz ohne Brot viral, dafür aber mit bunten Streuseln.
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1: Der neueste Food-Trend aus Japan heißt Dot-Butter und ist genauso verrückt, wie er klingt. Ihr nehmt einfach ein Stück Butter, packt ordentlich bunte Zuckerstreusel drauf und beißt direkt rein. Kein Brot, kein Kuchen, einfach Butter pur mit Streuseln. Also ich muss ehrlich sagen, das klingt erstmal ein bisschen eklig, aber tatsächlich soll die Mischung überraschend lecker sein. Die Butter ist schön cremig und salzig, die Streusel sind süß und knackig. Süß und salzig geht eben irgendwie immer. Allerdings gibt's einen kleinen Haken. Nach ein paar Bissen wird das Ganze wohl ziemlich fettig und mächtig. Eine japanische Journalistin hat's getestet und den Rest am Ende lieber auf Toast geschmiert. Also vielleicht doch nicht die beste Idee fürs Frühstück. 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
1: Es ist 10 Minuten vor 6:30.
2: Guten Morgen, Max hier für euch. Im mittelfränkischen Fürth gibt's morgen auf der Kirchweih tatsächlich eine Heiratslotterie.
3: 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Darüber spricht Bayern heute.
2: Also bei dem Namen muss ich erstmal ein bisschen lachen. Klingt ja so, als könnte man seine zukünftige Ehepartnerin da gewinnen. Also es besteht auf jeden Fall Redebedarf. Und deswegen ist jetzt bei mir Joachim Ulrich vom Werbeteam Michaelis Kirchweih. Guten Morgen, Joachim, an der Stelle. Also Heiratslotterie. Ja, werden da jetzt zwei Personen ausgelost und die müssen dann heiraten? Oder wie kann ich mir das vorstellen?
4: Ja, nicht ganz. Fürther Bürger, die entweder in Fürth heiraten oder auch an einem anderen Ort heiraten, die sind teilnahmeberechtigt. Und auf unserer Internetseite kann man dann sich bewerben. Und so kommt man dann in die Verlosung. Und dann werden 10 Gewinner gezogen.
2: Also im Prinzip geht es um ein Gewinnspiel, ja, für frisch verheiratete Paare oder diejenigen, die es jetzt noch vorhaben. Was kann man denn da genau gewinnen?
4: Also der erste Preis ist Wert von 1500 Euro und dann geht es abgestuft nach unten bis zum 10. Platz.
2: Boah, das klingt auf jeden Fall schon mal sehr gut. Wieso wurde das denn eigentlich eingeführt? Wie kam man denn auf so eine Idee?
4: Das war, ich glaube, 1898. Da hatte man das ins Leben gerufen, weil man musste zu der Zeit immer eine Aussteuer mitbringen, wenn man heiraten möchte. Also wer kein Geld hatte, konnte auch nicht heiraten.
2: Und wer kann da jetzt alles mitmachen?
4: Paare, die in diesem Jahr heiraten, entweder die schon geheiratet haben oder die ihr Aufgebot für den Rest des Jahres schon bestellt haben. Aber immer in Verbindung, es muss ein Bezug zu Fürth sein. Also sie müssen entweder in Fürth wohnen oder als Fürther woanders geheiratet haben.
2: Ja, falls ihr morgen dabei seid, Heiratsurkunde oder Terminbestätigung auf jeden Fall nicht vergessen. Viele, die mitgemacht haben, werden jetzt sagen, hey, ja, vielleicht klappt's ja mit einem coolen Gewinn. Ja, schlimmer kann's nicht kommen. Na, den Trostpreis habe ich ja schon, nämlich die Schwiegermutter.

0: Es ist 6.27 Uhr.
1: Hier ist Radio Galaxy, kommt gut in diesen Freitag.
2: Heute ist wieder Freitag, heute wieder richtig.
1: Ja, die Woche ist geschafft und wir bringen euch ins Wochenende rein mit den besten aktuellen Hits gleich wieder hier bei Radio Galaxy.
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13: Ich bin Julia Wasilkow. Guten Morgen. Mitten in der Nacht hat die Polizei in der Oberpfalz zugeschlagen. Nach tödlichen Schüssen in Berngau ist der mutmaßliche Täter festgenommen worden. Er hatte zwei Mitarbeitende des Landratsamts Neumarkt erschossen. Moritz Einzel.
14: Der Mann und die Frau wollten am Nachmittag eine routinemäßige Waffenkontrolle durchführen. Da eröffnete der 60-Jährige das Feuer. Anschließend verschanzte er sich in seinem Wohnhaus. Gegen 2.20 Uhr in der Nacht dann der Zugriff. Polizeisprecherin Corinna Wild.
15: Das ist durch ein schlagartiges Eindringen von unseren Spezialkräften der Fall gewesen. Und so konnte man dann den mutmaßlichen Schützen überwältigen und letztendlich dann auch festnehmen.
14: Motiv und weitere Hintergründe sind noch unklar.
13: In der norwegischen Hauptstadt Oslo wird am Vormittag verkündet, wer in diesem Jahr den Friedensnobelpreis erhält. Die Jury hatte dieses Mal die Wahl zwischen 287 Nominierten, deutlich weniger als im vergangenen Jahr. Das Münchner Verwaltungsgericht hat Mindestpreise für Mietwagendienste wie Uber und Co. in der bayerischen Landeshauptstadt gekippt. Das Gericht entschied, dass die Unternehmen sich vorläufig nicht an die Mindestpreise halten müssen, die die Stadt München festgelegt hat. Sie will, dass sich die Preise am Taxitarif orientieren. Mit dem Länderspiel gegen Australien starten die deutschen Fußballerinnen heute in die WM-Saison. Vor der WM 2027 in Brasilien will Bundestrainer Christian Wück sein Team gegen außereuropäische Gegner testen. Gegnerinnen in Karlsruhe sind heute die Australierinnen. Am Dienstag spielen die deutschen Frauen dann in Bremen gegen Japan.
11: Und jetzt Aktuelles aus Mittelfranken.
16: Mit Chiara Bischoff. Die Stadtwerke Ansbach warnen jetzt vor Werbern, die sich als Mitarbeiter der Werke ausgeben. Laut einer Mitteilung bieten sie Strom- und Gasverträge an und täuschen dabei vor, mit den Stadtwerken Ansbach zu kooperieren. Das stimmt aber nicht. Verträge können nur schriftlich, online oder im Kundencenter geschlossen werden. Betrüger würden außerdem auf einen schnellen Abschluss drängen und Bankdaten oder Zählernummern fordern. Ungewollt befinde man sich dann schnell in einem Vertragsverhältnis, so die Mitteilung.
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17: 5 Grad in Feuchtwangen. Heute gibt's Wolkenschauer und ein bisschen Sonne. Der Galaxy Wettertrend. Am Wochenende ist es weiterhin wechselhaft.
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17: Die neuesten Blitzer stehen zwischen Gerolfingen und Wassertrüdingen und am Ortsausgang von Absberg in Richtung Langlau. Dankeschön, Daniel und Sven.
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0: 6.39 Uhr haben wir's.
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0: Max hier bei Radio Galaxy, guten Morgen. Ja, Liebessongs gibt's ja wirklich genug. Michael Schulte hat seinen neuen Song aber nicht seiner Frau gewidmet, sondern seinen beiden Söhnen. Cover You heißt er und da geht's um das Versprechen, egal was im Leben kommt, ich bin für euch da, pass auf euch auf und geb euch Halt, wenn's mal schwierig wird. Also eine richtig schöne Botschaft. Michael Schulte sagt selbst, der Song könnte einer seiner absoluten Lieblingssongs von ihm werden. Unser Hit-Tipp der Woche, Michael Schulte mit Cover You hier auf Radio Galaxy.
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Es ist 6.49 Uhr. Also ich glaube, die Zollbeamten am Flughafen in Miami haben schon einiges erlebt, aber bei dem Anblick dürften selbst die nicht schlecht gestaunt haben. Maxi für euch bei Radio Galaxy. Ein Mann ist da aus Kuba eingereist und dem Beamten ist aufgefallen, dass unter seiner Hose irgendwas versteckt sein könnte. Erst dachten sie, der schmuggelt vielleicht Drogen, also haben sie ihn genauer kontrolliert. Und dabei kam raus, der Mann hatte einfach 10 lebendige Vögel in seiner Unterhose versteckt. Die waren in so kleinen Plastikröhrchen untergebracht, die er mit Klebeband zusammengebastelt hat. Und als die Beamten ihn gefragt haben, wofür er die Vögel braucht, hat er nur gesagt, für den persönlichen Gebrauch. Also vielleicht hat er schon den passenden Käfig daheim stehen. Ende Oktober muss er deswegen jetzt vor Gericht. Also ich frage mich ja schon, wie kommt man bitte auf die Idee, 10 Vögel so durch den Flughafen zu schmuggeln? Und vor allem, wie sollen die da bitte ruhig bleiben? 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

0: Es ist 7:04. Also es ist kurz vor 7, ihr hört Radio Galaxy. So, das war der Herbstbuzzer, der ist hiermit aktiviert. Herzlich willkommen im Herbst, also jetzt zumindest mal auch wettertechnisch. Egal welches Wetter, die besten aktuellen Hits gibt's wo? Natürlich hier bei Radio Galaxy, gleich mit dem Sommerhit des Jahres 2026. Shakira und Burna Boy mit Die Die, Harry Styles in der Playlist und Martin Garrix.
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13: Ich bin Julia Wasilkow. Guten Morgen. Die Polizei hat nach den tödlichen Schüssen auf 2 Behördenbeschäftigte in Berngau in der Oberpfalz den mutmaßlichen Täter in der Nacht festgenommen. Dabei ist der 60-Jährige durch Schüsse in ein Bein leicht verletzt worden. Der Festnahme war ein stundenlanger Großeinsatz vorausgegangen. Der Mann hatte bei einer routinemäßigen Waffenkontrolle am Nachmittag 2 Mitarbeitende des Landratsamtes erschossen. Anschließend verschanzte er sich in seinem Haus. Er hat 13 Menschen auf einem Militärstützpunkt getötet und 32 weitere verletzt. Dafür wurde ein Mann in den USA zum Tode verurteilt. Bald wird die Strafe vollstreckt und die Welt kann dabei zusehen. Die Hinrichtung des Amokläufers soll live übertragen werden. Franziska Spicker.
14: Die letzte öffentliche Hinrichtung in den USA liegt fast ein Jahrhundert zurück. 1936 war das, noch vor dem Zweiten Weltkrieg. Deshalb ist die Aufruhr nun groß. 2009 hat ein damaliger Psychiater des US-Heeres auf einem Militärstützpunkt 13 Menschen getötet. Anfang Dezember soll er nun hingerichtet werden und das soll über einen Livestream gezeigt werden. Den demokratischen Senator Chris Murphy erinnert das an die Terrormiliz Islamischer Staat.
13: Altkanzler Gerhard Schröder sorgt mit einem Besuch bei Russlands Präsident Putin erneut für Kritik. Schröder war wegen eines neuen Aufsichtsratsposten bei einer russischen Supermarktkette in Moskau und hat dann Putins 74. Geburtstag mitgefeiert. Grüne und FDP kritisieren den Besuch scharf, weil Russland weiter Krieg gegen die Ukraine führt. Immer mehr Jugendliche verlassen die Schule ohne Abschluss. Im Schuljahr 2024/25 waren es knapp 65.000. Das sind über 8% aller Absolventen und die höchste Quote seit 20 Jahren. Das geht aus Daten des Statistischen Bundesamts hervor.
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15: mit Chiara Bischoff. Es ist eine Millioneninvestition in die Neustädter Klinikzukunft. Nach 6 Jahren Planung geht es in die heiße Phase. Aktuell wird an der Klinik schon ein neues Parkhaus gebaut. Auf dem ursprünglichen Parkplatz soll im Anschluss ein neues Ärztehaus entstehen. Der Vorstand hofft außerdem, ein Notfallzentrum zu bekommen, so die Fränkische Landeszeitung. Diese bundesweit geplanten Zentren sollen Notaufnahmen entlasten, indem sie Patienten mit weniger akuten Fällen abfangen. Der größte Baustein wird aber der Klinikneubau werden. Das neue Bettenhaus soll 130 Millionen Euro kosten. Rund 97 Millionen davon werden vom Freistaat bezuschusst. Der Spatenstich für den Neubau ist für September nächsten Jahres geplant.
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16: 5 Grad in Zugenheim. Heute gibt's Wolkenschauer und ein bisschen Sonne. Der Galaxy-Wettertrend. Am Wochenende ist es weiterhin wechselhaft.
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16: Und die neuesten Blitzer stehen auf der Residenzstraße in Ansbach zwischen Gerolfingen und Wassertrüdingen. B2 zwischen Roth und Rottenbach und Ortsausgang von Absberg, einmal Richtung Geiselsberg, außerdem Richtung Langlau. Dankeschön an Thomas, Christine, Daniel, Willi und Bianca.
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0: Die einen machen jahrelang Instagram, um berühmt zu werden. Und dann gibt's Menschen, die sitzen einfach nur im Stadion. Maxi für euch bei Radio Galaxy. Bei einem College-Football-Spiel in den USA hat die Fernsehkamera eine 18-jährige Studentin ganz kurz auf der Tribüne gezeigt. Und offenbar fanden die Zuschauer sie so interessant, dass plötzlich alle wissen wollten, wer sie eigentlich ist. Vor dem Spiel hatte Peyton Blomquist ungefähr 10.000 Follower auf Instagram. Mittlerweile über 56.000. Und jetzt kommt's, die Studentin hat auf Social Media auch noch verraten, dass sie eigentlich auf der Suche nach einem Ehemann ist. Bestimmt hat sie da jetzt ein paar Bewerbungen bekommen und hat so ein bisschen erzählt, was sie macht, was sie studiert und so weiter und so fort. Ist schon verrückt, oder? Andere überlegen sich stundenlang, welches Reel sie posten können, damit sie viral gehen und dann mehr Follower bekommen. Und sie musste dafür nicht mal vom Stadionplatz aufstehen.
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0: Ein Drogendealer, der freiwillig seine Einnahmen versteuert. Also auf die Idee muss man auch erstmal kommen.
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0: In München steht gerade tatsächlich ein 26-jähriger Student vor Gericht, der von seinem Kinderzimmer aus Drogen in die ganze Welt verkauft haben soll. Von Kanada bis Hongkong hatte der wohl Kunden und damit soll er innerhalb von einem Jahr über 100.000 Euro eingenommen haben. Davon hat er sich unter anderem eine Rolex für 20.000 Euro gegönnt. Aber jetzt kommt's. Der Student hat seine Gewinne aus dem Drogenhandel ganz offiziell beim Finanzamt angegeben und auch versteuert. Und als Schluss war mit dem Geschäft, hat er das dem Finanzamt dann auch noch mitgeteilt. Natürlich auch mit Abschlussbilanz. Selbst die Richterin hat gesagt, dass sie sowas noch nie gehört hat. Der Student hofft wohl, dass ihm das eine mildere Strafe bringt. Ob das klappt, ist noch offen. Aber würde mich ja schon mal interessieren, was der beim Finanzamt als Beruf angegeben hat. Einzelhandel, Import, Export?
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0: also es ist kurz vor 7:30, kommt gut in diesen Freitag. Denkt dran, noch ein paar Stündchen Arbeit, dann ist auch schon wieder das Wochenende vor der Tür und wir verkürzen euch die Zeit bis dahin mit den besten aktuellen Hits. Gleich Teddy Swims in der Playlist, Mr. Know-It-All, Imani mit Don't Be So Shy und Kygo mit Khaled und Griffin.
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13: Ich bin Julia Wasilkow. Guten Morgen. Die Polizei hat nach den tödlichen Schüssen auf zwei Behördenbeschäftigte in Berngau in der Oberpfalz den mutmaßlichen Täter in der Nacht festgenommen. Dabei ist der 60-Jährige durch Schüsse in ein Bein leicht verletzt worden. Der Festnahme war ein stundenlanger Großeinsatz vorausgegangen. Der Mann hatte bei einer routinemäßigen Waffenkontrolle am Nachmittag zwei Mitarbeitende des Landratsamtes erschossen. Anschließend verschanzte er sich in seinem Haus. Er hat 13 Menschen auf einem Militärstützpunkt getötet und 32 weitere verletzt. Dafür wurde ein Mann in den USA zum Tode verurteilt. Bald wird die Strafe vollstreckt und die Welt kann dabei zusehen. Die Hinrichtung des Amokläufers soll live übertragen werden. Franziska Spicker.
14: Die letzte öffentliche Hinrichtung in den USA liegt fast ein Jahrhundert zurück. 1936 war das, noch vor dem Zweiten Weltkrieg. Deshalb ist die Aufruhr nun groß. 2009 hat ein damaliger Psychiater des US-Heeres auf einem Militärstützpunkt 13 Menschen getötet. Anfang Dezember soll er nun hingerichtet werden und das soll über einen Livestream gezeigt werden. Den demokratischen Senator Chris Murphy erinnert das an die Terrormiliz Islamischer Staat.
13: Altkanzler Gerhard Schröder sorgt mit einem Besuch bei Russlands Präsident Putin erneut für Kritik. Schröder war wegen eines neuen Aufsichtsratsposten bei einer russischen Supermarktkette in Moskau und hat dann Putins 74. Geburtstag mitgefeiert. Grüne und FDP kritisieren den Besuch scharf, weil Russland weiter Krieg gegen die Ukraine führt. Immer mehr Jugendliche verlassen die Schule ohne Abschluss. Im Schuljahr 2024/25 waren es knapp 65.000. Das sind über 8% aller Absolventen und die höchste Quote seit 20 Jahren. Das geht aus Daten des Statistischen Bundesamts hervor.
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16: Mit Chiara Bischoff. Diese Frau hätte ihr Auto lieber zu Hause stehen lassen sollen. Am Mittag fuhr eine 55-Jährige von Rauenzell Richtung Herrieden. Weil sie dabei allerdings nicht nüchtern war, kam sie nach links von der Fahrbahn ab und stieß dabei an den Außenspiegel eines vorbeifahrenden Autos. Statt anzuhalten, fuhr die Frau aber einfach weiter. Nur ein paar Meter weiter geriet sie nochmal auf die Gegenspur und stieß mit einem zweiten Autofahrer zusammen. Auch hier traf es den Außenspiegel. Laut Polizei hatte die Frau knapp über 1 Promille Intus. Gegen sie wird jetzt ermittelt.
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17: 5 Grad in Feuchtwangen. Heute gibt's Wolkenschauer und ein bisschen Sonne. Der Galaxy Wettertrend. Am Wochenende ist es weiterhin wechselhaft.
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17: Die neuesten Blitzer stehen auf der Residenzstraße in Ansbach. Zwischen Gerolfingen und Wassertrüdingen. B2 zwischen Roth und Röttenbach. In Rügland Fahrtrichtung Ansbach. Außerdem am Ortsausgang von Absberg. Einmal in Richtung Geiselsberg und in Richtung Langlau. Dankeschön an Thomas, an Daniel, Willi, Bianca und Patrick.
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Guten Morgen, hier ist Max bei Radio Galaxy. Leute, es gibt so Filme, die kann ich auch zum 10. Mal anschauen und finde sie immer noch lustig. Johnny English gehört zum Beispiel dazu. Rowan Atkinson ist für mich in der Rolle einfach legendär und natürlich genauso auch als Mr. Bean. Ja, und genau den bringt er jetzt tatsächlich nochmal zurück auf die Bühne. Rowan Atkinson steht nächstes Jahr nach über 10 Jahren Pause wieder im Theater in London mit einer eigenen Comedy-Show und da holt er einige seiner bekanntesten Figuren nochmal raus, unter anderem eben auch Mr. Bean. 30 Shows sind im Februar und März geplant und neben den bekannten Sachen gibt's wohl auch komplett neue Sketche. Und Mr. Bean ist ja sowieso eine Figur, die eigentlich kaum was sagen muss, ein Blick von ihm reicht und man weiß schon, okay, gleich geht irgendwas komplett schief. Also Mr. Bean einmal live sehen, das würde ich schon feiern. 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

Hier ist Radio Galaxy, kommt gut ins Wochenende. Gerade hat mir der Martin geschrieben per WhatsApp in Studio 0800 007 0076. Er hat geschrieben, dass er jetzt tatsächlich ein verlängertes Wochenende mit seiner Frau macht. Die beiden sind schon auf dem Weg in Richtung Italien und melden sich von der Autobahn. Also euch dann eine gute Fahrt und natürlich einen schönen Urlaub. Und egal, was ihr heute macht, ob ja hier auf dem Weg in den Urlaub oder vielleicht dann doch noch im Büro, wir liefern euch die besten aktuellen Hits hier bei Radio Galaxy.

0: Es ist kurz vor 8, ihr hört Radio Galaxy, die Morning Show. Ich bin Max, schön, dass ihr mit am Start seid. Gleich für euch Nico Santos in der Playlist. Ich finde, das sorgt am Morgen immer für richtig viel Energie. Mit Why Don't You Stay, The Kid LAROI in der Playlist und Harry Styles, die besten aktuellen Hits.
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11: Ich bin Julia Wasilkow. Guten Morgen. Mitten in der Nacht hat die Polizei in der Oberpfalz zugeschlagen. Nach tödlichen Schüssen in Berngau ist der mutmaßliche Täter festgenommen worden. Er hatte zwei Mitarbeitende des Landratsamts Neumarkt erschossen. Moritz Einzel.
12: Der Mann und die Frau wollten am Nachmittag eine routinemäßige Waffenkontrolle durchführen. Da eröffnete der 60-Jährige das Feuer. Anschließend verschanzte er sich in seinem Wohnhaus. Gegen 2.20 Uhr in der Nacht dann der Zugriff. Polizeisprecherin Corinna Wild.
13: Das ist durch ein schlagartiges Eindringen von unseren Spezialkräften der Fall gewesen. Und so konnte man dann den mutmaßlichen Schützen überwältigen und letztendlich dann auch festnehmen.
12: Motiv und weitere Hintergründe sind noch unklar.
11: Mit einer Reform will die Bundesregierung den Führerschein günstiger machen. Doch wie viel können Fahrschüler künftig tatsächlich sparen? Bundesverkehrsminister Bilger hat jetzt zum ersten Mal konkrete Zahlen genannt. Es sollen mehrere hundert Euro, im besten Fall sogar bis zu 1000 Euro sein, sagte Bilger der Welt. Bei den Schülerprotesten in Frankreich sind gestern mehr als 70.000 Menschen auf die Straße gegangen. Ein Großteil von ihnen hat an Aktionen vor Schulgebäuden teilgenommen, die weiteren an Protestmärschen. Mehr als 500 Personen wurden festgenommen. Seit Mitte September wollen Schülerinnen und Schüler mit den Blockaden bessere Lernbedingungen durchsetzen. Mit einem Länderspiel gegen Australien starten die deutschen Fußballerinnen heute in die WM-Saison. Vor der WM 2027 in Brasilien will Bundestrainer Christian Wück sein Team gegen außereuropäische Gegner testen. Gegnerinnen in Karlsruhe sind die Australierinnen. Am Dienstag spielen die deutschen Frauen dann in Bremen gegen Japan.
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14: Mit Chiara Bischoff. Für viele Autofahrende in Mittelfranken lohnt sich jetzt der Blick auf den Führerschein. Wenn der nämlich in den Jahren von 2002 bis 2004 ausgestellt wurde, muss er spätestens bis Mitte Januar 2027 umgetauscht werden. Darüber informiert jetzt das Landratsamt Weißenburg-Gunzenhausen. Wer nach der jeweiligen Frist noch mit einem unbefristeten Schein unterwegs ist, hat möglicherweise mit einer Anzeige und einem Bußgeld zu rechnen. Eine Antragstellung zum Umtausch ist übrigens auch online möglich. Infos gibt's unter landkreis-wuck.de/führerscheinumtausch.
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15: 5 Grad in Zugenheim. Heute gibt's Wolkenschauer und ein bisschen Sonne. Der Galaxy Wettertrend. Am Wochenende ist es weiterhin wechselhaft.
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15: Die neuesten Blitzer stehen auf der Residenzstraße in Ansbach. Zwischen Gerolfingen und Wassertrüdingen. B2 zwischen Roth und Röttenbach. In Rügland Fahrtrichtung Ansbach. Außerdem am Ortsausgang von Absberg. Einmal in Richtung Geiselsberg und in Richtung Langlau. Dankeschön an Thomas, an Daniel, Willi, Bianca und Patrick.
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0: Butter aufs Brot. Langweilig. In Japan geht jetzt Butter ganz ohne Brot viral, dafür aber mit bunten Streuseln.
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0: Der neueste Food-Trend aus Japan heißt Dot-Butter und ist genauso verrückt, wie er klingt. Ihr nehmt einfach ein Stück Butter, packt ordentlich bunte Zuckerstreusel drauf und beißt direkt rein. Kein Brot, kein Kuchen, einfach Butter pur mit Streuseln. Also ich muss ehrlich sagen, das klingt erstmal ein bisschen eklig, aber tatsächlich soll die Mischung überraschend lecker sein. Die Butter ist schön cremig und salzig, die Streusel sind süß und knackig. Süß und salzig geht eben irgendwie immer. Allerdings gibt's einen kleinen Haken. Nach ein paar Bissen wird das Ganze wohl ziemlich fettig und mächtig. Eine japanische Journalistin hat's getestet und den Rest am Ende lieber auf Toast geschmiert. Also vielleicht doch nicht die beste Idee fürs Frühstück. 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

0: Guten Morgen, Max hier für euch. Im mittelfränkischen Fürth gibt's morgen auf der Kirchweih tatsächlich eine Heiratslotterie.
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0: Also bei dem Namen muss ich erst mal ein bisschen lachen. Klingt ja so, als könnte man seine zukünftige Ehepartnerin da gewinnen. Also es besteht auf jeden Fall Redebedarf. Und deswegen ist jetzt bei mir Joachim Ulrich vom Werbeteam Michaelis Kirchweih. Guten Morgen, Joachim, an der Stelle. Also Heiratslotterie, ja, werden da jetzt zwei Personen ausgelost und die müssen dann heiraten? Oder wie kann ich mir das vorstellen?
2: Ja, nicht ganz. Fürther Bürger, die entweder in Fürth heiraten oder auch an einem anderen Ort heiraten, die sind teilnahmeberechtigt. Und auf unserer Internetseite kann man dann sich bewerben. Und so kommt man dann in die Verlosung. Und dann werden 10 Gewinner gezogen.
0: Also im Prinzip geht es um ein Gewinnspiel, ja, für frisch verheiratete Paare oder diejenigen, die es jetzt noch vorhaben. Was kann man denn da genau gewinnen?
2: Also der erste Preis ist Wert von 1500 Euro. Mhm. Und dann geht es abgestuft nach unten bis zum 10. Platz.
0: Boah, das klingt auf jeden Fall schon mal sehr gut. Wieso wurde das denn eigentlich eingeführt? Wie kam man denn auf so eine Idee?
2: Das war, ich glaube, 1898. Da hatte man das ins Leben gerufen, weil man musste zu der Zeit immer eine Aussteuer mitbringen, wenn man heiraten möchte. Also wer kein Geld hatte, konnte auch nicht heiraten.
0: Und wer kann da jetzt alles mitmachen?
2: Paare, die in diesem Jahr heiraten. Entweder die schon geheiratet haben oder die ihr Aufgebot für den Rest des Jahres schon bestellt haben. Aber immer in Verbindung, es muss ein Bezug zu Fürth sein. Also sie müssen entweder in Fürth wohnen oder als Fürther woanders geheiratet haben.
0: Ja, falls ihr morgen dabei seid, Heiratsurkunde oder Terminbestätigung auf jeden Fall nicht vergessen. Viele, die mitgemacht haben, werden jetzt sagen, hey, ja, vielleicht klappt's ja mit einem coolen Gewinn. Ja, schlimmer kann's nicht kommen. Na, den Trostpreis habe ich ja schon, nämlich die Schwiegermutter.

0: Hier ist Radio Galaxy, kommt gut in diesen Freitag.
1: Heute ist wieder Freitag, heute wieder richtig.
0: Ja, die Woche ist geschafft und wir bringen euch ins Wochenende rein mit den besten aktuellen Hits gleich wieder hier bei Radio Galaxy.
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19: Ich bin Julia Wasilkow. Guten Morgen. Mitten in der Nacht hat die Polizei in der Oberpfalz zugeschlagen. Nach tödlichen Schüssen in Berngau ist der mutmaßliche Täter festgenommen worden. Er hatte zwei Mitarbeitende des Landratsamts Neumarkt erschossen. Moritz Einzel.
20: Der Mann und die Frau wollten am Nachmittag eine routinemäßige Waffenkontrolle durchführen. Da eröffnete der 60-Jährige das Feuer. Anschließend verschanzte er sich in seinem Wohnhaus. Gegen 2.20 Uhr in der Nacht dann der Zugriff. Polizeisprecherin Corinna Wild.
21: Das ist durch ein schlagartiges Eindringen von unseren Spezialkräften der Fall gewesen. Und so konnte man dann den mutmaßlichen Schützen überwältigen und letztendlich dann auch festnehmen.
20: Motiv und weitere Hintergründe sind noch unklar.
19: Mit einer Reform will die Bundesregierung den Führerschein günstiger machen. Doch wie viel können Fahrschüler künftig tatsächlich sparen? Bundesverkehrsminister Bilger hat jetzt zum ersten Mal konkrete Zahlen genannt. Es sollen mehrere hundert Euro, im besten Fall sogar bis zu 1000 Euro sein, sagte Bilger der Welt. Bei den Schülerprotesten in Frankreich sind gestern mehr als 70.000 Menschen auf die Straße gegangen. Ein Großteil von ihnen hat an Aktionen vor Schulgebäuden teilgenommen, die weiteren an Protestmärschen. Mehr als 500 Personen wurden festgenommen. Seit Mitte September wollen Schülerinnen und Schüler mit den Blockaden bessere Lernbedingungen durchsetzen. Mit einem Länderspiel gegen Australien starten die deutschen Fußballerinnen heute in die WM-Saison. Vor der WM 2027 in Brasilien will Bundestrainer Christian Wück sein Team gegen außereuropäische Gegner testen. Gegnerinnen in Karlsruhe sind die Australierinnen. Am Dienstag spielen die deutschen Frauen dann in Bremen gegen Japan.
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1: Mit Chiara Bischoff. Die Stadtwerke Ansbach warnen jetzt vor Werbern, die sich als Mitarbeiter der Werke ausgeben. Laut einer Mitteilung bieten sie Strom- und Gasverträge an und täuschen dabei vor, mit den Stadtwerken Ansbach zu kooperieren. Das stimmt aber nicht. Verträge können nur schriftlich, online oder im Kundencenter geschlossen werden. Betrüger würden außerdem auf einen schnellen Abschluss drängen und Bankdaten oder Zählernummern fordern. Ungewollt befinde man sich dann schnell in einem Vertragsverhältnis, so die Mitteilung.
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8: 7 Grad in Merkendorf. Heute gibt's Wolkenschauer und ein bisschen Sonne. Der Galaxy-Wettertrend. Am Wochenende ist es weiterhin wechselhaft.
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8: Die neuesten Blitzer stehen auf der Residenzstraße in Ansbach. Zwischen Gerolfingen und Wassertrüdingen. B2 zwischen Roth und Röttenbach. In Rügland Fahrtrichtung Ansbach. Außerdem am Ortsausgang von Absberg. Einmal in Richtung Geisensberg und in Richtung Langlau. Dankeschön an Thomas, an Daniel, Willi, Bianca und Patrick.
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0: Guten Morgen, ihr habt alles richtig gemacht. Ihr seid bei Radio Galaxy in der Morning Show. Versteckte Spielen kennt ihr wahrscheinlich noch von früher, aber das hier ist dann doch eine etwas andere Hausnummer. 5 Tage lang untertauchen, durch 3 europäische Großstädte reisen und dabei von professionellen Verfolgern nicht erwischt werden. Ja, genau das machen jetzt hier Andrea Kiewel, ja, die aus dem Fernsehgarten, Kristall und Jenke von Wilmsdorf für eine neue Pro7-Show. Das Ganze heißt Catch Us und sie bekommen erstmal 1 Stunde Vorsprung. Danach nehmen Hunter-Teams die Verfolgung auf. Jenke ist zusammen mit seinem Sohn unterwegs. Kristall und Kiwi müssen alleine klarkommen. Und Kiwi hat für so ein Versteckspiel das perfekte Outfit bekommen. Ein knalliges, rot-weiß geringeltes Shirt. Also völlig unauffällig. Sie selbst ist trotzdem ziemlich überzeugt von ihren Tarnkünsten und sagt, sie ist ein Chamäleon im Kiwi-Kostüm. Naja, das kann ja was werden. Aufgezeichnet wird die Jagd jetzt dann erst ab dem 17. Oktober. Ausgestrahlt wird Mitte November. Falls ihr in Europa demnächst irgendwo Andrea Kiwi in einem rot-weiß geringelten Shirt seht, vielleicht einfach so tun, als hättet ihr sie nicht gesehen.
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Also ich glaube, die Zollbeamten am Flughafen in Miami haben schon einiges erlebt, aber bei dem Anblick dürften selbst die nicht schlecht gestaunt haben. Maxi für euch bei Radio Galaxy. Ein Mann ist da aus Kuba eingereist und dem Beamten ist aufgefallen, dass unter seiner Hose irgendwas versteckt sein könnte. Erst dachten sie, der schmuggelt vielleicht Drogen, also haben sie ihn genauer kontrolliert und dabei kam raus, der Mann hatte einfach 10 lebendige Vögel in seiner Unterhose versteckt. Die waren in so kleinen Plastikröhrchen untergebracht, die er mit Klebeband zusammengebastelt hat. Und als die Beamten ihn gefragt haben, wofür er die Vögel braucht, hat er nur gesagt, für den persönlichen Gebrauch. Also vielleicht hat er schon den passenden Käfig daheim stehen. Ende Oktober muss er deswegen jetzt vor Gericht. Also ich frage mich ja schon, wie kommt man bitte auf die Idee, 10 Vögel so durch den Flughafen zu schmuggeln? Und vor allem, wie sollen die da bitte ruhig bleiben? 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

0: Guten Morgen, Max hier für euch in der Radio Galaxy Morning Show. Es ist kurz vor neun. Viele Grüße an alle, die schon im Büro die Stellung halten. Denkt dran, ne, heute noch und dann steht auch schon wieder das Wochenende vor der Tür. Und ich beliefere euch jetzt mit den besten aktuellen Hits. Gleich in der Playlist Bebe Rexha, New Religion, Tom Gregory mit seiner rauchigen Stimme am Start und Alex Warren mit seinem Fever Dream.
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18: Ich bin Julia Wasilkow. Guten Morgen. Für viele ist er mittlerweile unbezahlbar geworden. Der Führerschein, das will die Bundesregierung ändern. Mit einer Reform soll der Führerschein günstiger werden. Diana Kramer.
19: Im bundesweiten Schnitt kostet der Führerschein aktuell rund 3.400 €, teilweise aber auch deutlich mehr. Hier soll die Reform gegensteuern. Mit mehr digitalem Unterricht und weniger Sonderfahrten über Land und nachts zum Beispiel und weniger Papierkram. Stand jetzt sollen die neuen Regeln im neuen Jahr in Kraft treten. Bundestag und Bundesrat müssen noch zustimmen.
18: In Berngau in der Oberpfalz hat ein Mann zwei Mitarbeiter des Landratsamts bei einer Waffenkontrolle erschossen. In der Nacht konnte die Polizei den mutmaßlichen Täter überwältigen und festnehmen. Er soll gestern Nachmittag bei einer routinemäßigen Überprüfung das Feuer eröffnet haben. Anschließend verschanzte er sich in einem Wohnhaus. Warum er die beiden Behördenvertreter getötet hat, ist unklar. Um 11 Uhr verkündet die norwegische Nobeljury, wer den diesjährigen Friedensnobelpreis erhält. Vorgeschlagen worden sind insgesamt 208 Personen und rund 80 Organisationen. Auch US-Präsident Trump ist unter den Nominierten. Dass er geehrt wird, ist aber unwahrscheinlich. Altkanzler Gerhard Schröder sorgt mit einem Besuch bei Russlands Präsident Putin erneut für Kritik. Schröder war wegen eines neuen Aufsichtsratsposten bei einer russischen Supermarktkette in Moskau und hat dann Putins 74. Geburtstag mitgefeiert. Grüne und FDP kritisieren den Besuch scharf, weil Russland weiter Krieg gegen die Ukraine führt.
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3: Mit Chiara Bischoff. Es ist eine Millioneninvestition in die Neustädter Klinikzukunft. Nach 6 Jahren Planung geht es in die heiße Phase. Aktuell wird an der Klinik schon ein neues Parkhaus gebaut. Auf dem ursprünglichen Parkplatz soll im Anschluss ein neues Ärztehaus entstehen. Der Vorstand hofft außerdem, ein Notfallzentrum zu bekommen, so die Fränkische Landeszeitung. Diese bundesweit geplanten Zentren sollen Notaufnahmen entlasten, indem sie Patienten mit weniger akuten Fällen abfangen. Der größte Baustein wird aber der Klinik-Neubau werden. Das neue Bettenhaus soll 130 Millionen Euro kosten. Rund 97 Millionen davon werden vom Freistaat bezuschusst. Der Spatenstich für den Neubau ist für September nächsten Jahres geplant.
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11: 7 Grad in Scheinfeld. Heute gibt's Wolkenschauer und ein bisschen Sonne. Der Galaxy Wettertrend. Am Wochenende ist es weiterhin wechselhaft.
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11: Die neuesten Blitzer stehen auf der Residenzstraße in Ansbach zwischen Gerolfingen und Wassertrüdingen, B2 zwischen Rot und Röttenbach, in Rügland Fahrtrichtung Ansbach, außerdem am Ortsausgang von Absberg einmal in Richtung Geisensberg und in Richtung Langlau. Dankeschön an Thomas, an Daniel, Willi, Bianca und Patrick.
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0: Die einen machen jahrelang Instagram, um berühmt zu werden. Und dann gibt's Menschen, die sitzen einfach nur im Stadion. Maxi für euch bei Radio Galaxy. Bei einem College-Football-Spiel in den USA hat die Fernsehkamera eine 18-jährige Studentin ganz kurz auf der Tribüne gezeigt. Und offenbar fanden die Zuschauer sie so interessant, dass plötzlich alle wissen wollten, wer sie eigentlich ist. Vor dem Spiel hatte Peyton Blomquist ungefähr 10.000 Follower auf Instagram. Mittlerweile über 56.000. Und jetzt kommt's, die Studentin hat auf Social Media auch noch verraten, dass sie eigentlich auf der Suche nach einem Ehemann ist. Bestimmt hat sie da jetzt ein paar Bewerbungen bekommen und hat so ein bisschen erzählt, was sie macht, was sie studiert und so weiter und so fort. Ist schon verrückt, oder? Andere überlegen sich stundenlang, welches Reel sie posten können, damit sie viral gehen und dann mehr Follower bekommen. Und sie musste dafür nicht mal vom Stadionplatz aufstehen.
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0: Ein Drogendealer, der freiwillig seine Einnahmen versteuert. Also auf die Idee muss man auch erstmal kommen.
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0: In München steht gerade tatsächlich ein 26-jähriger Student vor Gericht, der von seinem Kinderzimmer aus Drogen in die ganze Welt verkauft haben soll. Von Kanada bis Hongkong hatte der wohl Kunden und damit soll er innerhalb von einem Jahr über 100.000 Euro eingenommen haben. Davon hat er sich unter anderem eine Rolex für 20.000 Euro gegönnt. Aber jetzt kommt's. Der Student hat seine Gewinne aus dem Drogenhandel ganz offiziell beim Finanzamt angegeben und auch versteuert. Und als Schluss war mit dem Geschäft, hat er das dem Finanzamt dann auch noch mitgeteilt. Natürlich ja auch mit Abschlussbilanz. Selbst die Richterin hat gesagt, dass sie sowas noch nie gehört hat. Der Student hofft wohl, dass ihm das eine mildere Strafe bringt. Ob das klappt, ist noch offen. Aber würde mich ja schon mal interessieren, was der beim Finanzamt als Beruf angegeben hat. Einzelhandel, Import, Export?
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0: Alicia,
1: Pedro Capó, Georgie Noriega, Rec 808, Shadow Towers, Puerto Rico.
2: Welcome to the paradise. Es ist 9.32 Uhr. Es ist kurz vor halb zehn, ihr hört Radio Galaxy, und als ich heute Morgen in Richtung Studio gefahren bin, habe ich viele Kürbisse auf dem Weg gesehen. Also ja, das merkt man jetzt nicht nur am Wetter, sondern auch an den vielen Kürbissen. Wir sind mitten im Herbst und wir bringen euch natürlich auch durch den Herbst mit den besten aktuellen Hits, gleich mit dem Sommerhit des Jahres. Ja, der geht auch noch im Herbst. Shakira und Burna Boy, Die Die und Jason Derulo.
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17: 7 Grad in Merkendorf. Heute gibt's Wolkenschauer und ein bisschen Sonne. Der Galaxy-Wettertrend. Am Wochenende ist es weiterhin wechselhaft.
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17: Die neuesten Blitzer stehen auf der Residenzstraße in Ansbach. Zwischen Gerolfingen und Wassertrüdingen. B2 zwischen Roth und Röttenbach. In Rügland Fahrtrichtung Ansbach. Außerdem am Ortsausgang von Absberg. Einmal in Richtung Geisesberg und in Richtung Langlau. Dankeschön an Thomas, an Daniel, Willi, Bianca und Patrick.
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0: Es ist 9.37 Uhr.
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0: Guten Morgen, hier ist Max bei Radio Galaxy. Leute, es gibt so Filme, die kann ich auch zum 10. Mal anschauen und finde sie immer noch lustig. Johnny English gehört zum Beispiel dazu. Rowan Atkinson ist für mich in der Rolle einfach legendär und natürlich genauso auch als Mr. Bean. Ja, und genau den bringt er jetzt tatsächlich nochmal zurück auf die Bühne. Rowan Atkinson steht nächstes Jahr nach über 10 Jahren Pause wieder im Theater in London mit einer eigenen Comedy-Show und da holt er einige seiner bekanntesten Figuren nochmal raus, unter anderem eben auch Mr. Bean. 30 Shows sind im Februar und März geplant und neben den bekannten Sachen gibt's wohl auch komplett neue Sketche. Und Mr. Bean ist ja sowieso eine Figur, die eigentlich kaum was sagen muss, ein Blick von ihm reicht und man weiß schon, okay, gleich geht irgendwas komplett schief. Also Mr. Bean einmal live sehen, das würde ich schon feiern.
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0: Chicago. Also es ist 15 Minuten vor 10. Butter aufs Brot. Langweilig. In Japan geht jetzt Butter ganz ohne Brot viral, dafür aber mit bunten Streuseln.
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0: Der neueste Foodtrend aus Japan heißt Dot-Butter und ist genauso verrückt, wie er klingt. Ihr nehmt einfach ein Stück Butter, packt ordentlich bunte Zuckerstreusel drauf und beißt direkt rein. Kein Brot, kein Kuchen, einfach Butter pur mit Streuseln. Also ich muss ehrlich sagen, das klingt erstmal ein bisschen eklig, aber tatsächlich soll die Mischung überraschend lecker sein. Die Butter ist schön cremig und salzig, die Streusel sind süß und knackig. Süß und salzig geht eben irgendwie immer. Allerdings gibt's einen kleinen Haken. Nach ein paar Bissen wird das Ganze wohl ziemlich fettig und mächtig. Eine japanische Journalistin hat's getestet und den Rest am Ende lieber auf Toast geschmiert. Also vielleicht doch nicht die beste Idee fürs Frühstück. 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Jeden Morgen um die Zeit nur auf Radio Galaxy.

0: Hallo Stürze hier, bis gleich ab 10 in Radio Galaxy bei der Arbeit.
1: Es ist kurz vor 10, das Wochenende rückt immer näher und wir bringen euch da gut rein mit den besten aktuellen Hits. Gleich nach 10, Teddy Swims, Mr. Know-It-All, Michael Schulte und Erstes in der Playlist und Pink mit ihrer Tochter Willow Sage Hart, Cover Me in Sunshine.
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19: Ich bin Julia Wasilkow. Immer mehr junge Menschen haben keinen Schulabschluss. Laut Statistischem Bundesamt beendeten im Schuljahr 2024/25 knapp 65.000 Jungen und Mädchen ihre Ausbildung ohne Zeugnis. 10 Jahre zuvor waren es rund 45.000 gewesen. Gestiegen ist auch der Anteil der Schulabbrecher. Mit einer Reform will die Bundesregierung den Führerschein günstiger machen. Doch wie viel können Fahrschüler künftig tatsächlich sparen? Bundesverkehrsminister Bilger hat jetzt zum ersten Mal konkrete Zahlen genannt. Es sollen mehrere hundert Euro, im besten Fall sogar bis zu 1.000 Euro sein, sagte Bilger der Welt. Nach den tödlichen Schüssen gestern bei einer Waffenkontrolle in Berngau in der Oberpfalz sitzt der Schock tief. Der Verdächtige wurde festgenommen, doch viele Fragen sind noch offen. Helen Martin.
20: Was war das Motiv des 60-Jährigen? Was sind die weiteren Hintergründe? All das noch unklar. Heute will die Polizei weitere Details bekannt geben. Eine Mitarbeiterin und ein Mitarbeiter des Landratsamts Neumarkt in der Oberpfalz wollten gestern eine routinemäßige Waffenkontrolle bei dem mutmaßlichen Täter durchführen. Der eröffnete plötzlich das Feuer. Der 54-jährige Mann und seine 45 Jahre alte Kollegin sterben.
19: Linke, Grüne und SPD wollen am Vormittag ihre Sondierungsgespräche für eine neue Berliner Landesregierung fortsetzen. Heute soll unter anderem über den Landeshaushalt beraten werden. Die Finanzlage ist angespannt. Grundlage der Sondierungsgespräche ist eine gemeinsame Vereinbarung der drei Parteien. Darin haben sie sich auf Grundsätze zum Schutz jüdischen Lebens verständigt.
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0: Mit Chiara Bischoff. In Scheinfeld werden schon bald die Wasserretter der Zukunft ausgebildet. Die Landesschule der Deutschen Lebensrettungsgesellschaft wird nämlich heute eröffnet. Laut Mitteilung gibt es 4 moderne Seminarräume für bis zu 70 Teilnehmende. Dazu Übernachtungsmöglichkeiten und einen Loungebereich, um nach den Schulungen miteinander ins Gespräch zu kommen. Ausgebildet werden sollen in der neuen Landesschule in Scheinfeld unter anderem Rettungsschwimmer, Bootsführer oder auch Sanitäter.
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21: 7 Grad in Merkendorf. Heute gibt es Wolkenschauer und etwas Sonne. Galaxy-Wettertrend. Das Wochenende bleibt wechselhaft. Sonntag gibt es ein bisschen mehr Sonnenschein.
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21: 19 Blitzer stehen in Ansbach, Höher Queller, Nordettelsau, Schlauswarstraße, dann in Linden bei Markt Erbach zwischen Gerolfingen und Wassertrüdingen. B466, Ortsumgehung von Oettingen, Blitzer und Gunzenhausen, Nürnberger Straße im Kindergarten. Dankeschön, Daniel, Martin, Petra, Katja, Rudi, Anke und James.
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21: Servus, stürze hier einen schönen Vormittag. Heute ist der Welteitag. Den gibt es, um Werbung für Eier zu machen. Eines der wenigen Dinge, für die Jürgen Klopp noch nicht geworben hat. Ich mache das natürlich gern. Kostenlos. Ein Hoch auf das Ei. Wie mögt ihr das am liebsten? Omelette? Spiegelei? Ich mag am liebsten dieses Ei in der Folie mit diesem Spielzeug in.

0: Hier ist Radio Galaxy mit den besten aktuellen Hits um gleich 10:45. Der Herbst macht einigen von uns ja etwas schlechte Stimmung, also vor allem das Wetter. Wisst ihr, was ich immer mache, wenn das der Fall ist? Ich denke an die Sonne. Und das hilft überhaupt nicht. Null. No. Tipps, die deutlich besser sind, kennt Pia aus dem Radio Galaxy Team.
1: Licht und Sonne tanken.
2: Und wenn es nur eine halbe Stunde in der Mittagspause ist. Selbst bei Wolken bekommen wir draußen deutlich mehr Licht ab als in der Wohnung.
1: Bewegen, bewegen, bewegen.
2: Spaziergang, Joggen oder Radfahren. Bewegung steigert den Serotoninspiegel und damit steigt automatisch die Stimmung.
1: Freunde treffen.
2: Gemeinsam kochen, ins Kino gehen oder auf einen Kaffee treffen. Gute Gesellschaft tut einfach richtig gut.
1: Einen guten Rhythmus finden.
2: Möglichst zur gleichen Zeit aufstehen und ins Bett gehen. Zu langes Ausschlafen am Wochenende kann die innere Uhr nämlich zusätzlich durcheinander bringen.
1: Ruhig mal aufdrehen.
2: Gute Laune Musik aktiviert das Belohnungssystem im Gehirn und regt die Ausschüttung von Glückshormonen an. Mit Singen und Tanzen ausdrücklich erlaubt.
1: Sich auch mal was gönnen.
2: Ein Besuch im Lieblingsrestaurant, ein heißes Bad oder auch ein gemütlicher Abend. Am besten regelmäßig kleine Dinge planen, auf die wir uns freuen können.

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0: 9 Grad haben wir da aktuell in Feuchtwangen. Heute gibt's viele Wolken, ein paar Schauer, ein bisschen Sonne. Galaxy Wetter drin, Wochenende bleibt wechselhaft, Sonntag gibt's ein bisschen mehr Sonnenschein.
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0: Nussblitzer stehen Ansbach, Höhe Quellern und Dettelsau, Schlauersbacher Straße in Linden bei Marktalbach zwischen Gerolfing und Wassertrüdingen, außer im B466, Ortsumgehung von Oettingen und Gunzenhausen, Nürnberger Straße. Dankeschön, Anke, James, an Rudi, Katja und Daniel.
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0: Hier ist Radio Galaxy mit den besten aktuellen Hits um gleich 23:45. In diesem Internet ist jetzt ein Video aufgetaucht, das Szenen aus GTA 6 zeigen soll. Ich dachte, das Spiel wäre mittlerweile schon veröffentlicht, aber da bin ich wohl zu naiv. Es gibt Diskussionen, sehr heftige Diskussionen, weil in diesen Szenen die Hauptfiguren nackt sind. Das ist natürlich ein Skandal. Autos klauen, Fußgänger überfahren und blutige Verfolgungsjagden mit der Polizei, kein Thema. Aber virtuelle nackte Haut, das geht zu weit. Was Offizielles ist das natürlich nicht. Die Entwickler halten sich zu dem Thema bislang bedeckt.
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0: Hier ist Radio Galaxy, gleich 11.
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14: Ich bin Julia Wassilkow. Kreml-Chef Putin feiert Geburtstag und der Altkanzler feiert mit. Auf Gerhard Schröder prasselt nach dem Besuch in Russland heftige Kritik ein. Die Grünen-Politikerin Göring-Eckardt schrieb bei X: Eine Schande für Deutschland, ein Verrat an Europa. Deutliche Worte fand auch Marie-Agnes Strack-Zimmermann. Die Vorsitzende des Verteidigungsausschusses des Europaparlaments schrieb: Gerhard Schröder, Deutschlands frechster Rentner. Am Tag nach dem Tod zweier Landratsamtmitarbeiter herrscht in Berngau in der Oberpfalz tiefe Betroffenheit. Wegen der Ereignisse bleibt das Landratsamt heute für den Besucherverkehr geschlossen. Der Mann und die Frau waren gestern bei einer routinemäßigen Waffenkontrolle getötet worden. Den mutmaßlichen Täter konnte die Polizei nach langem Großeinsatz in dem Haus, in dem er sich verschanzt hatte, festnehmen. Für viele ist er mittlerweile unbezahlbar geworden. Der Führerschein, das will die Bundesregierung ändern. Mit einer Reform soll der Führerschein günstiger werden. Diana Kramer.
15: Im bundesweiten Schnitt kostet der Führerschein aktuell rund 3.400 Euro, teilweise aber auch deutlich mehr. Hier soll die Reform gegensteuern. Mit mehr digitalem Unterricht und weniger Sonderfahrten über Land und nachts zum Beispiel und weniger Papierkram. Stand jetzt sollen die neuen Regeln im neuen Jahr in Kraft treten. Bundestag und Bundesrat müssen noch zustimmen.
14: In Frankreich reagiert die Regierung erstmals mit konkreten Maßnahmen auf die anhaltenden Proteste von Schülerinnen und Schülern. Kurzfristig sollen 3000 Vertretungslehrer eingesetzt werden. Sie sollen an den Schulen helfen, an denen der Lehrermangel am drängendsten ist. In Frankreich demonstrieren seit Wochen Schülerinnen und Schüler für bessere Lernbedingungen.
0: Und jetzt Aktuelles aus Mittelfranken.
16: Mit Chiara Bischoff. Weil er eine Kurve unterschätzt hat, nimmt eine Autofahrt für einen Mann ein teures Ende. In Igelsdorf, einem Ortsteil von Rednitz-Embach, fuhr ein 59-Jähriger auf der Hembacher Straße Richtung Ringstraße. Dort bog er nach links ab. Dabei unterschätzte er aber laut Polizei den Kurvenverlauf und geriet mit dem rechten Vorderrad gegen den Bordstein. Die Folge? Der Mann verriss das Lenkrad und fuhr geradeaus in eine Gartenmauer. An Auto und Mauer entstand ein Gesamtschaden von rund 6.000 Euro. Glücklicherweise ist niemand verletzt worden.
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17: 9 Grad in Tannhofen. Heute gibt's Wolkenschauer und ein bisschen Sonne im Galaxy-Wetter-Trend. Wochenende bleibt wechselhaft, Sonntag gibt's ein bisschen mehr Sonnenschein.
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17: Nussblitzer stehen Ansbach, Höhe Aquella, Neundettelsau, Schlauersbachstraße, Lindenbeimarkt, Erbach, B466, Ortsumgehung von Oettingen und Gunzenhausen, Nürnberger Straße. Danke an Bernd, Daniel, Katja, Rudi, Anke und Chips.
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17: 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Ich bin Stürzi. Schönen Vormittag zusammen.

0: 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Ich könnte jetzt natürlich zum Einstieg in das Thema meine Finger knacken lassen, aber dann besteht blöderweise die Gefahr, dass ich hier live ins Studio kotze, weil ich finde es schon ein bisschen eklig. Woher das überhaupt kommt, das erklärt uns mal Oliver aus dem Radio Galaxy Team.
1: Gelenke verbinden in unserem Körper viele Knochen miteinander. Sie bestehen aus den beiden aufeinandertreffenden Knochenflächen, Flüssigkeit und Knorpel, die dafür sorgen, dass die Knochen nicht direkt aufeinander reiben, und einer Gelenkkapsel, die das Ganze umfasst. Bewegen wir unsere Gelenke jetzt, dann kann es knacken. Das ist meist unbedenklich und hat verschiedene Gründe. In der Gelenkflüssigkeit sind Gase, die sich vor allem bei plötzlichen Bewegungen lösen können, und das hören wir dann. Auch wenn eine Sehne oder ein Band über einen Knochen quasi drüber schnappt, kann es knacken. Das passiert zum Beispiel in Schulter, Knie und Hüfte. Und wenn zum Beispiel im Knie Muskeln schwach oder ungleichmäßig entwickelt sind, auch dann kann es knacken oder knirschen.

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0: 9 Grad in Schopfloch. Heute gibt's Wolkenschauer, ein bisschen Sonne. Galaxy Wetter Trend. Das Wochenende bleibt wechselhaft. Am Sonntag gibt's ein bisschen mehr Sonnenschein.
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0: Dort zum Blitzer stehen Ansbach. Höher Queller, nur das ist auch Schlauswahrstraße, Linden bei Magdalbach, B466, Ortsumgehung von Oettingen, Gunzenhausen, Nürnberger Straße und zwischen Wasser Trüdingen und Gerolfingen. Danke an Werner, Bernd, Daniel, Katja und James.
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0: 6:37, dreiviertel zwölf.
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2: Mit Bianca, servus. Morgen ist wieder Basketball-Time. Die Harper Ansbach Piranhas empfangen die TS Jahn München morgen um 19.30 Uhr in der Weinberghalle in Ansbach. Außerdem Fahrradflohmarkt bei Radsport Gruber, morgen von 9 bis 13 Uhr in Gunzenhausen. Alle Infos dazu unter radsport-gruber.de. Dann Tag der Henselshöhe am Sonntag in Gunzenhausen. Blick hinter die Kulissen, Führungen, Vorträge, Mitmachaktionen und vieles mehr gibt's da. Dann Kulturherbst 2026 in Gunzenhausen. Kultur, Musik, Kunst und Kulinarik und auch lange Einkaufsnacht mit geöffneten Geschäften bis 23 Uhr und dem Kassenbon-Gewinnspiel. Das Ganze morgen ab 10 Uhr. Auch morgen dann von 9 bis 13 Uhr Erntemarktplatz mit vielen regionalen Produkten auf dem Marktplatz in Neustadt-Aisch. Dann Ausbildungsbörse und Tag der offenen Tür in Neustadt-Aisch von 10 bis 15 Uhr im Berufsschulzentrum Ansbacher Straße und in der Markgrafenhalle. Alle Infos dazu unter neustadt-aisch.de. Außerdem ab morgen bis einschließlich Donnerstag Mooswiese in Rot am See mit Markt-, Gewerbe- und Landwirtschaftsausstellung und Vergnügungspark. Alle Infos dazu unter mooswiese.com. Und Benefizflohmarkt zugunsten des Tierheims ab morgen bis einschließlich Sonntag, den 25. Oktober, jeweils von Freitag bis Sonntag von 11 bis 18 Uhr auf dem Marktplatz in Rothenburg.

0: Ray Garvey, Take This Heart auf Radio Galaxy. Gleich wird's 12.
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5: Ich bin Julia Wassilkow. Seit Jahrzehnten setzt sie sich für Menschenrechte ein. Das ist jetzt mit dem Friedensnobelpreis honoriert worden. Bekommen hat ihn die südafrikanische Menschenrechtlerin Nawatim Pillay. Sie ist 85 Jahre alt, war 6 Jahre lang UN-Hochkommissarin für Menschenrechte und zuvor Richterin am Internationalen Strafgerichtshof in Den Haag. Zuletzt leitete sie eine UN-Kommission, die Menschenrechtsverletzungen im Gazastreifen und in Israel untersuchte. Gestern sind bei einer routinemäßigen Waffenkontrolle in Berngau im Landkreis Neumarkt in der Oberpfalz 2 Behördenmitarbeiter erschossen worden. Laut Bayerns Innenminister Herrmann ist das Motiv des Mannes nach wie vor unklar.
6: Denn das alles ist, nachdem es eine unangekündigte Kontrolle war, ja nicht anzunehmen, dass er darauf in irgendeiner Weise vorbereitet war. Warum das so eskaliert ist, wir wissen das alles zum gegenwärtigen Zeitpunkt nicht.
5: Der 60-Jährige sei zuvor nicht polizeibekannt gewesen, so Herrmann weiter. Der Mann wurde gestern nach einem stundenlangen Einsatz festgenommen. Kreml-Chef Putin feiert Geburtstag und der Altkanzler feiert mit. Auf Gerhard Schröder prasselt nach dem Besuch in Russland heftige Kritik ein. Die Grünen-Politikerin Göring-Eckardt schrieb bei X: Eine Schande für Deutschland, ein Verrat an Europa. Deutliche Worte fand auch Marie-Agnes Strack-Zimmermann. Die Vorsitzende des Verteidigungsausschusses des Europaparlaments schrieb: Gerhard Schröder, Deutschlands frechster Rentner. Beamte der US-Einwanderungsbehörde ICE haben bei einem Einsatz wieder einen Menschen angeschossen. Der Vorfall ist nach Behördenangaben gestern im New Yorker Stadtteil Bronx passiert. Dort war der Mann aus der Dominikanischen Republik in einem Auto unterwegs mit einem 5-jährigen Kind auf der Rückbank. Nach den Schüssen protestierten Anwohnerinnen und Anwohner gegen den Einsatz.
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7: Mit Chiara Bischoff. In Scheinfeld werden schon bald die Wasserretter der Zukunft ausgebildet. Die Landesschule der Deutschen Lebensrettungsgesellschaft wird nämlich heute eröffnet. Laut Mitteilung gibt es 4 moderne Seminarräume für bis zu 70 Teilnehmende. Dazu Übernachtungsmöglichkeiten und einen Lounge-Bereich, um nach den Schulungen miteinander ins Gespräch zu kommen. Ausgebildet werden sollen in der neuen Landesschule in Scheinfeld unter anderem Rettungsschwimmer, Bootsführer oder auch Sanitäter.
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8: 12 Grad in Merkendorf. Heute gibt es Wolkenschauer, bisschen Sonne, der Galaxy-Wettertrend. Das Wochenende bleibt insgesamt wechselhaft. Sonntag bisschen schöner mit etwas mehr Sonnenschein.
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8: Blitzer stehen Ansbachhöhe, Aquella, Norddeutelsau, Schlauersbacher Straße, Lindenbeimarkt, Albach, Kunzenhausen, Nürnberger Straße und zwischen Wassertrüdingen und Gerolfingen. Dankeschön, Werner, Bernd, Harald, Katja, Rudi, Anke, James, Peter und Manuela.
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8: Schuhe ausziehen. Hören wir jetzt wieder oft, wenn wir wo eingeladen sind. Es ist herbstlich geworden. Und ob es am Wochenende zumindest eben ein paar Lichtblicke gibt, wann, das sagt uns gleich der Wetterkai hier auf Radio Galaxy. Ich bin Stürzi und hier ist Shakira.

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0: Das Radio Galaxy mit den besten aktuellen Hits. Also bei uns daheim ist es gestern dann doch passiert. Ich habe die Heizsaison eröffnet, aber 8. Oktober, das ist nicht so schlecht, oder? Ja, und die läuft wohl auch am Wochenende. Details weiß unser Wetter-Kai. Hi.
1: Hallo.
0: Das Wochenende wird nicht so schön, oder?
1: Zumindest am Samstag nicht. Da fällt im Süden längere Zeit Regen und es ist windig. Nach Norden zu lockern die Wolken im Laufe des Tages ein bisschen auf. Es ist aber verhältnismäßig mild mit 12 bis 17 Grad. Das sind Temperaturen für die Jahreszeit recht mild. Wir sind eben nur die Wärme der letzten Zeit gewöhnt. Am Sonntag wechseln sich Wolken und immer mehr Sonne mit letzten Schauern ab. Am Nachmittag wird es freundlicher bei 10 bis 16 Grad.
0: Sagt der Wetter-Kai, danke für die Aussichten.

0: gelandet auf Radio Galaxy Rock Hawaii. Gleicher Banz.
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13: 12 Grad in Gunzenhausen. Heute gibt's Wolkenschauer, bisschen Sonne, der Galaxy Wettertrend. Das Wochenende bleibt wechselhaft, am Sonntag gibt's ein bisschen mehr Sonnenschein.
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13: Nordblitzer stehen in Ansbach, Höhe Aquella, in Linden bei Magdalbach, Gunzenhausen, Nürnberger Straße und zwischen Wassertrüdingen und Gerolfing. Dankeschön, Werner, Harald, Bernd, Hans, Josef, Katja, James, Peter, Manuela und Anke.
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0: Hier ist Radio Galaxy mit den besten aktuellen Hits um gleich 12:45. Heute vor 150 Jahren ist etwas passiert. Damals hat stattgefunden das erste telefonische Ferngespräch. Geführt haben es Alexander Graham Bell und der Thomas Watson. Es hat viele Stunden gedauert. Ja, kaum zu glauben, dass das tatsächlich zwei Männer waren. Ja, vielleicht ist es allerdings auch so gelaufen. Leg du auf. Nein, leg du zuerst auf. Nein, du.
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10: Ich bin Julia Wasilkow. Bei einer routinemäßigen Waffenkontrolle eröffnet ein 60-Jähriger das Feuer auf zwei Mitarbeitende des Landratsamts. Beide sterben. Am Tag nach der erschütternden Tat in Berngau in der Oberpfalz hat sich Bayerns Innenminister Herrmann geäußert. Helen Martin.
7: Es bleibt vor allem die Frage, warum? Und die kann auch Bayerns Innenminister Herrmann noch nicht beantworten.
1: Es gibt keine Einträge in den polizeilichen Dateien über ihn.
7: Heißt, es gibt auch keine Hinweise auf ein extremistisches Motiv. Der 60-Jährige war Jäger und Sportschütze, hatte 10 Waffen legal. Er wurde bei seiner Festnahme schwer verletzt, liegt jetzt im Krankenhaus.
10: Es ist die weltweit wichtigste Auszeichnung für Verdienste um Abrüstung, Frieden und Menschenrechte. Der Friedensnobelpreis geht in diesem Jahr an die Südafrikanerin Nawentem Pillay. Das hat das norwegische Nobelkomitee in Oslo mitgeteilt. Die südafrikanische Juristin mit indischen Wurzeln wird für ihren mutigen Einsatz für das Völkerrecht sowie ihren Einsatz gegen Kriegsverbrechen und Genozid gewürdigt. Der Autobauer BMW hat einem Zeitbericht zufolge ein Leasing-Angebot für den Landtagspräsidenten von Sachsen-Anhalt zurückgezogen. Laut dem Bericht geschah dies am Dienstag, als Tobias Rausch von der AfD in das Amt gewählt wurde. Er ist der erste AfD-Politiker in Deutschland, der zum Präsidenten eines Landtags gewählt wurde. Mit einem Länderspiel gegen Australien starten die deutschen Fußballerinnen heute in die WM-Saison. Vor der WM 2027 in Brasilien will Bundestrainer Christian Wück sein Team gegen außereuropäische Gegner testen. Gegnerinnen in Karlsruhe sind die Australierinnen. Am Dienstag spielen die deutschen Frauen dann in Bremen gegen Japan.
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5: Mit Chiara Bischoff. Weil er eine Kurve unterschätzt hat, nimmt eine Autofahrt für einen Mann ein teures Ende. In Igelsdorf, einem Ortsteil von
3: Leibnitz-Sembach fuhr ein 59-Jähriger auf der Hembacher Straße Richtung Ringstraße. Dort bog er nach links ab. Dabei unterschätzte er aber laut Polizei den Kurvenverlauf und geriet mit dem rechten Vorderrad gegen den Bordstein. Die Folge? Der Mann verriss das Lenkrad und fuhr geradeaus in eine Gartenmauer. An Auto und Mauer entstand ein Gesamtschaden von rund 6.000 Euro. Glücklicherweise ist niemand verletzt worden.
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20: 12 Grad haben wir da aktuell in Leerberg. Heute gibt's Wolkenschauer bis in Sonne. Der Galaxy-Wettertrend des Wochenende bleibt wechselhaft. Am Sonntag gibt's etwas mehr Sonnenschein.
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20: Die neuesten Blitzer stehen in Ansbach-Höher, Queller, Gunzenhausen, Nürnberger Straße am Kindergarten und zwar zwischen Wassertrüdingen und Gerulfingen. Dankeschön an Bernd, Hans-Josef, Werner, James, Peter und Manuela.
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20: Weiß er nicht, wer von euch plant, morgen nach Gunzenhausen zu fahren, für eine Stunde, für zwei, wobei am besten den ganzen Tag, den Abend, die Nacht. Es ist nämlich Kulturherbst und was da alles geplant ist, das in ein paar Minuten hier auf Radio Galaxy. Habt einen schönen Start ins Wochenende. Ich bin Stürzi und hier sind die besten aktuellen Hits. Nico Santos, why don't

0: Hier ist Radio Galaxy mit dem besten aktuellen Hits um gleich Viertel zwei. Ich habe leider überhaupt kein artistisches Talent. Ich habe es mal mit Jonglieren versucht, das hat gar nicht geklappt und ich hatte nur einen Ball. Die es können und viele andere Artisten natürlich und Künstler sind morgen in Gunzenhausen. Da ist ja der Kulturherbst. Wolfgang Eckerlein ist der Tourismuschef.
1: Dieses Kulturerleben ist auf einem extrem hohen Niveau. Man hat Künstler, internationale Varieté-Künstler, Zirkuskünstler, auch dieses Jahr wieder, die sich auf der Marktplatzbühne präsentieren werden. Aber damit ist es ja nicht getan. Die Kultur erstreckt sich quer durch die Stadt, durch den Einzelhandel, über den Marktplatz. Man kann von 10

0: bis 23 Uhr permanent was anderes erleben. Faszinierend.
1: Ja, auf jeden Fall. Morgen ist in Gunzenhausen der Kulturherbst.
2: Hey, Franzi.

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16: 12 Grad in Neustadt-Aalsch. Heute gibt es Wolken, Schauer, bisschen Sonne. Galaxy-Wetter-Trend des Wochenende. Bleibt weiter wechselhaft. Am Sonntag etwas schöner, da gibt es ein bisschen mehr Sonnenschein.
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16: Die A7 und Würzburg, bitte Vorsicht. Gegenstände auf der Fahrbahn zwischen Wörnitz und Rothenburg. Nusteblitzer steht in Ansbach in Höhe des Aquellers, Gunzenhausen, Nürnberger Straße und zwischen Wassertrüdingen und Gerolfingen. Dankeschön an Werner, Daniel, Bernd, Hans Jofes, Hans Josef, Anke, James, Peter und Manuela.
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16: Ich bin Gregor Jose Moser. Seit Jahrzehnten setzt sie sich für Menschenrechte ein und dafür wird sie jetzt mit dem Friedensnobelpreis geehrt, die südafrikanische Juristin Navanethem Pillay. Das teilte das Nobelkomitee in Oslo mit. Die 85-Jährige war in Südafrika seit den 1960er Jahren als Anwältin tätig, verteidigte auch Anti-Apartheid-Aktivisten. Später war sie unter anderem Richterin am Internationalen Strafgerichtshof in Den Haag. Wie konnte die routinemäßige Waffenkontrolle in Berngau in der Oberpfalz gestern so eskalieren? Zwei Mitarbeitende des Landratsamtes Neumarkt sind erschossen worden. Das Motiv des Tatverdächtigen ist immer noch unklar. Dazu Bayerns Innenminister Herrmann.
17: Es gibt keine Einträge in den polizeilichen Dateien über ihn. Es gibt auch bei Staatsschutz und Verfassungsschutz nach gegenwärtigem Stand keine Erkenntnisse über den Täter, sodass auch nach gegenwärtigem Stand wir keinerlei Anzeichen für eine extremistische Gesinnung in welche Richtung auch immer haben.
16: Der 60-Jährige wurde bei seiner Festnahme schwer verletzt. Er liegt jetzt im Krankenhaus. Linke, Grüne und SPD setzen ihre Sondierungsgespräche für eine neue Berliner Landesregierung fort. Es soll unter anderem über den Landeshaushalt beraten werden. Grundlage der Sondierungsgespräche ist eine gemeinsame Vereinbarung der drei Parteien. Darin haben sie sich auf Grundsätze zum Schutz jüdischen Lebens verständigt. In Frankreich reagiert die Regierung erstmals mit konkreten Maßnahmen auf die anhaltenden Proteste von Schülern. Kurzfristig sollen 3000 Vertretungslehrer eingesetzt werden. Sie sollen an den Schulen helfen, an denen der Lehrermangel am drängendsten ist. In Frankreich demonstrieren seit Wochen Schülerinnen und Schüler für bessere Lernbedingungen.
18: Und jetzt Aktuelles aus Mittelfranken. Ich bin Finn Hornung. Am Abend ist es in Ansbach zu einem schweren Unfall gekommen. Ein 18-jähriger Autofahrer fuhr auf der Philipp-Zorn-Straße stadteinwärts. Weil er wohl zu schnell war, geriet sein Auto ins Schleudern und kam auf die Gegenfahrbahn ab. Laut Polizei stieß er auf der linken Fahrzeugseite mit einem entgegenkommenden Auto zusammen. Durch den Aufprall wurde der 18-Jährige im Auto eingeklemmt und musste durch die Feuerwehr befreit werden. Er kam schwer verletzt ins Krankenhaus. Seine beiden jugendlichen Mitfahrer wurden leicht verletzt. Auch der Fahrer des entgegenkommenden Autos erlitt leichte Verletzungen. Beide Autos mussten abgeschleppt werden. Ein Gesamtschaden von rund 20.000 Euro.
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19: 12 Grad aktuell in Ellingen. Mit Wolken und teilweise Regenschauern geht's heute Richtung Wochenende bei rund 13 Grad. Der Galaxy-Wetter-Trend. Morgen ist es dann wechselhaft. Erst am Sonntag kommt die Sonne wieder ab und zu durch bei 12 bis 14 Grad.
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20: Kurzer Blick auf die Straßen. Wir haben keine größeren Staus. Dafür Blitzer, nämlich Ansbach auf Höhe des Aquellas wird geblitzt. Ein neuer Blitzer in Marktbergel Richtung Oberdachstetten auf Höhe der Muna-Siedlung und in Gunzenhausen-Nürnberger Straße in der 30er-Zone. Vielen Dank fürs Bescheid geben. Staus und Blitzer immer gerne melden an die 0800 0700 0706. Gute Fahrt.
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Hier ist Radio Galaxy um kurz nach zwei. Ich wünsche euch einen schönen Freitagnachmittag. Moritz hier. Und für mich ist es das Feature des Jahres, muss ich sagen, Leute. Martin Garrix, der echt ordentliche Beats drauf hat und die Hammerstimme von Ed Sheeran. Das geht einfach runter wie Öl. Repeated heißt diese Nummer. Die kam ja auch richtig gut an bei euch. Vor allem natürlich im Netz habt ihr die richtig gefeiert und deshalb bei uns jetzt auch hier in der Playlist auf Radio Galaxy. Das sind die besten aktuellen Hits und mit denen kommt ihr noch gut in Richtung Wochenende. Stay.

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0: Gleich ist es 14:30, ihr hört Radio Galaxy und das natürlich auch über die Galaxy App. Die könnt ihr uns einfach kostenlos auf euer Handy laden und seid auch unterwegs gut versorgt mit den besten aktuellen Hits. Gleich mit dem Sommerhit des Jahres Shakira und Burner Boy zusammen, das ist Die Die. Dann können wir uns nochmal zurückträumen, wie das so war im Sommerurlaub. Und Michiko setzt noch einen oben drauf, ein Summer Banger von DJ Koja und Jason Derulo, Hammer Feature auch nochmal. Gleich bei uns in der Playlist hier auf Radio Galaxy.
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2: Mit Bianca, servus. 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Alle Infos dazu unter radsport-gruber.de. 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Blick hinter die Kulissen, Führungen, Vorträge, Mitmachaktionen und vieles mehr gibt's da. 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Kultur, Musik, Kunst und Kulinarik und auch lange Einkaufsnacht mit geöffneten Geschäften bis 23 Uhr und dem Kassenbon-Gewinnspiel. Das Ganze morgen ab 10 Uhr. 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Alle Infos dazu unter neustadt-aisch.de. 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Alle Infos dazu unter mooswiese.com. 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
21: 12 Grad aktuell in Ühlfeld. Mit Wolken und teilweise Regenschauern geht's heute Richtung Wochenende bei rund 13 Grad. Der Galaxy-Wetter-Trend. Morgen ist es dann wechselhaft. Erst am Sonntag kommt die Sonne wieder ab und zu durch bei 12 bis 14 Grad.
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23: Hallo auf die Straßen. Wir haben einige Blitzer. Ansbach, Höhe Aquella, da steht ein Blitzer. Außerdem in Marktberge Richtung Oberdachstetten auf Höhe der Muna-Siedlung. In Gunzenhausen, Nürnberger Straße am Kindergarten ist ja eine 30er-Zone. Und außerdem noch ein Blitzer auf der B2 Treuchtlingen Richtung Weißenburg, Höhe Schambach. Und zwar am Beginn der Lärmschutzwand. Vielen Dank an die vielen Blitzbunkerinnen und Blitzbunker. Staus und Blitzer auch jederzeit gerne melden an die 0800
24: 0700 0706. 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

Also Leute, so blöd muss man erstmal sein. Das ist also wirklich eine ziemlich krasse Story. Schönen Freitagnachmittag wünsche ich euch, Moritz hier auf Radio Galaxy für Bayern. Wir schauen mal zu euch nach München. Da steht nämlich gerade ein 26-jähriger Student vor Gericht und der soll aus seinem Kinderzimmer raus Drogen in die ganze Welt verkauft haben. Also ganz fette Kunden international und hat innerhalb von einem Jahr über 100.000 Euro angeblich dann eingenommen, ne? Und hat sich davon auch direkt mal eine Rolex gekauft. Soweit so normal. Mal. Aber jetzt kommt der Hammer, Leute, haltet euch fest. Der Student hat seine Gewinne einfach aus diesem Drogenhandel ganz offiziell beim Finanzamt angegeben und auch versteuert. Das ist doch wirklich was. Alter, Leute, und da war natürlich ganz, ganz schnell Schluss mit dem Geschäft und selbst die Richterin hat ihr gesagt, sowas hätte sie noch nie gehört. Absolut irre. Ah, Leute, so doof kann er wirklich keiner sein, muss ich sagen, aber anscheinend schon. Also, lasst euch nicht erwischen, wenn ihr schon mit Drogen handelt. Und während ihr die Päckchen packt, gibt's jetzt die besten aktuellen Hits auf die Ohren. Oh, das gibt Ärger vom Chef, ey. 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

0: kurz vor drei ist es, ihr hört Radio Galaxy und wenn ihr jetzt gleich so einen kurzen Durchhänger habt und was zum Durchschnaufen und Entspannen braucht, haben wir für euch Teddy Swims, Mr. Know It All gleich bei uns in der Playlist, ganz entspannter Sound und seine Hammerstimme obendrauf, lieben wir einfach diese Kombi. Außerdem ganz frisch mit reingekommen ist Loy mit Golden Summer, der hat auch nochmal so eine Leichtigkeit und auch so ein bisschen Summer-Vibes, der geht einfach auch immer, vor allem für den Nachmittag. Damit kommen wir noch gut durch, hier auf Radio Galaxy.
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19: Ich bin Gregor Jose Moser. Der Bund und die Deutsche Bahn wollen in den kommenden 5 Jahren deutlich weniger hochbelastete Strecken sanieren als bisher geplant. Bis 2031 sollen nur noch 13 statt 21 Strecken umfassend erneuert werden. Die übrigen Sanierungen folgen später. Warum, weiß Thomas Bremser.
3: Dass die Bahn so oft zu spät kommt, liegt vor allem am maroden und überlasteten Netz. Darum will der Konzern in den kommenden Jahren besonders viel befahrene Strecken grundlegend modernisieren. Die Sanierungen werden jetzt gestreckt, weil 4 große Baustellen pro Jahr das Netz zu stark belasten würden. Laut Bahnchefin Paller wolle man die Sanierungen effizienter umsetzen. Für Fahrgäste heißt das, die besonders störanfälligen Strecken bleiben länger im schlechten Zustand.
19: Was hat einen 60-Jährigen in Berngau in der Oberpfalz gestern dazu gebracht, bei einer routinemäßigen Waffenkontrolle zwei Mitarbeitende des Landratsamtes Neumarkt zu erschießen? Das ist weiter unklar, wie der bayerische Innenminister Herrmann bei einer Pressekonferenz erklärt hat. Der Tatverdächtige, ein Sportschütze und Jäger, sei bislang nicht polizeilich bekannt gewesen. Auch das Motiv sei noch offen, es gebe keinen Hinweis auf eine extremistische Gesinnung. In Halle wird heute der Opfer des antisemitischen Anschlags vor genau 7 Jahren gedacht. 2019 hatte ein Rechtsterrorist versucht, die Synagoge in Halle zu stürmen, und zwar am jüdischen Feiertag Yom Kippur. Dabei scheiterte er, deshalb erschoss er eine Passantin und einen Mann in einem Imbiss. Der Täter wurde zu lebenslanger Haft verurteilt. Es ist die weltweit wichtigste Auszeichnung für Verdienste um Abrüstung, Frieden und Menschenrechte. Der Friedensnobelpreis geht in diesem Jahr an die südafrikanische Juristin Neva Netem Pillay. Das hat das norwegische Nobelkomitee in Oslo mitgeteilt. Pillay wird für ihren mutigen Einsatz für das Völkerrecht sowie ihren Einsatz gegen Kriegsverbrechen und Genozid gewürdigt. Als Anwältin hatte die 85-jährige Anti-Apartheid-Aktivisten verteidigt. Später war sie unter anderem Richterin am Internationalen Strafgerichtshof.
17: Und jetzt Aktuelles aus Mittelfranken.
20: Ich bin Finn Hornung. Wer gestern Vormittag auf der A6 unterwegs war, brauchte zeitweise viel Geduld. Gegen 9.45 Uhr kam es im Baustellenbereich zwischen Aurach und Feuchtwangen Nord zu einem Unfall. Das berichtet die VPI Ansbach. Der 66-jährige Fahrer eines Wassertankfahrzeugs wollte gerade aus dem Baustellenbereich herausfahren. Dabei übersah er allerdings einen heranfahrenden Sattelzug und es kam zum Zusammenstoß. Ein Bauarbeiter wurde von herumfliegenden Fahrzeugteilen am Bein getroffen und verletzt. Er kam ins Krankenhaus. Der Sattelzug musste abgeschleppt werden. Das war aber gar nicht so einfach, denn er hatte Zitronensäure in Pulverform geladen. Durch den Zusammenstoß verteilte die sich auf der Fahrbahn. Im Einsatz waren auch die Feuerwehren Harrieden, Aurach und Weinberg. Bis das Fahrzeug geborgen war, musste die A6 in der Richtung Heilbronn zeitweise komplett gesperrt werden. In der Gegenrichtung war vorübergehend der linke Fahrstreifen gesperrt. Kurz vor 12 war die Autobahn wieder frei.
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21: 11 Grad aktuell in Dürrwangen. Mit Wolken und teilweise Regenschauern geht es heute Richtung Wochenende bei rund 13 Grad. Der Galaxy-Wetter-Trend. Morgen ist es dann wechselhaft. Erst am Sonntag kommt die Sonne wieder ab und zu durch bei 12 bis 14 Grad.
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22: Hallo in die Autos. Wir haben keine größeren Staus. Dafür Blitzer, nämlich Magdeberge Richtung Oberdachstetten auf Höhe der Muna-Siedlung. In Gunzenhausen, Nürnberger Straße am Kindergarten ist ja eine 30er-Zone und ein neuer Blitzer. In Treuchtlingen Richtung Weißenburg, Höhe Schambach am Beginn der Lärmschutzwand. Vielen Dank fürs Bescheid geben und Staus und Blitzer immer gerne melden an die 0800 0700 0706. Gute und sichere Fahrt.
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nach drei haben wir's. Ihr hört Radio Galaxy am Nachmittag mit Moritz. Ich freue mich, dass ihr noch mit am Start seid. Und gemeinsam schippern wir jetzt in Richtung Feierabend und damit auch ab in Richtung Wochenende. Und ich habe News aus Bayern, genauer gesagt aus Nürnberg. Denn da ist eine Pokémon-Ausstellung jetzt gestartet, habe ich gesehen. Ja, und da gibt es seit Sonntag im Zukunftsmuseum in der Nürnberger Innenstadt alles um die Verbindung von Pokémon, Weltraum und Raumfahrt rum. Ja, und hinter der Aktion steht die Europäische Weltraumorganisation ESA und natürlich The Pokémon Company International. Wie soll es auch anders sein? Richtig, richtig cool. Ich habe jetzt schon gesehen, dass einige Influencerinnen und Influencer da waren und sich das Ganze mal angeschaut haben. Also vielleicht auch mal eine kleine Gelegenheit, um mal nach Nürnberg zu fahren, in die Innenstadt und dann die neue Pokémon-Ausstellung auszuchecken, ja, und zu schauen, was es da auch mit der Raumfahrt da für Verbindungen gibt. Ihr hört Radio Galaxy am Nachmittag und das hier sind die besten aktuellen Hits für euch, damit ihr mir noch gut durchkommt. American Girls jetzt, der aktuelle Hit von seinem frischen Album. Harry Styles jetzt für euch. Right.

0: Kurz vor 3:30 haben wir es. Ihr hört Radio Galaxy und gemeinsam kommen wir noch gut durch diesen Freitagnachmittag. Gleich mit ein bisschen Summer Vibes. Die bringt uns Nico Santos, Why Don't You Stay, seine aktuelle Nummer bei uns in der Playlist. Und ganz frisch reingekommen ist Kamrat mit Love Sober. Die ist auch wieder richtig, richtig gut geworden, wie wir das kennen von einem lieben Kamrat. Gibt's gleich für euch auf die Ohren hier auf Radio Galaxy und ihr hört uns natürlich auch über eure Smart Speaker.
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13: 13 Grad aktuell in Treuchtlingen. Mit Wolken und teilweise Regenschauern geht es heute Richtung Wochenende bei rund 13 Grad. Der Galaxy Wetter Trend. Morgen ist es dann wechselhaft. Erst am Sonntag kommt dann ab und zu wieder die Sonne durch bei 12 bis 14 Grad.
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15: Hallo in die Autos. Wir haben eine Warnung von der B470. Der Andi hat uns da gerade einen Unfall kurz vor Dottenheim gemeldet. Blitze haben wir auch noch. Marktberge Richtung Oberdachstettenhöhe der Muna-Siedlung. In Linden in der Ortsmitte, da wird beidseitig geblitzt. Gunzenhausen-Nürnberger Straße am Kindergarten in der 30er-Zone und Treuchtlingen Richtung Weißenburg auf Höhe Schambach am Beginn der Lärmschutzwand. Staus und Blitzer auch gerne melden an die 0800 0700 0706. Gute Fahrt!
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0: nicht.
1: Oh, oh, oh. Das ist aber ein sehr witziger Fail, Leute. Es geht um ihn hier. Sam Smith, den kennt ihr aus unserer Playlist und der war jetzt in der Late Night von Jimmy Fallon zu Gast und hat da über sein neues Album gesprochen. Das heißt Hazel Eyes. Ja, und passend dazu hat er sein Album und sämtliche Promotion einfach in komplett braun gestaltet. Jetzt gibt's aber ein kleines Problem an der Sache. Hazel Eyes sind gar nicht braun, die sind eher grün gehalten. Was er also eher meinte, waren Hazelnut Eyes, also haselnussbraune Augen. Tja, jetzt ist es aber halt leider zu spät, ne? Ist alles schon fertig produziert.
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0: Es ist kurz vor vier, ihr hört Radio Galaxy und ich hoffe, dass ihr jetzt zumindest so langsam in Richtung Feierabend und damit auch ab ins Wochenende starten könnt, damit wir es nicht übertreiben. Gleich Temper City für euch bei uns in der Playlist mit Self-Aware, ganz entspannte Nummer. Michael Schulte ist mit dabei und ganz frisch Tiffany Harris mit ihrem neuen Hit Find Me. Hören wir gleich gemeinsam mal rein zusammen hier auf Radio Galaxy.
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19: Ich bin Gregor Jose Moser. Kinder im Vorschulalter sollen besser gefördert werden, zum Beispiel durch flächendeckende Sprachtests und mit mehr Geld für Kitas. Das sieht das sogenannte Startchancengesetz vor, das heute erstmals im Bundestag diskutiert worden ist. Bundesbildungs- und Familienministerin Prien erhofft sich durch die Pläne, dass Kinder ähnlichere Startchancen bekommen, unabhängig von ihrer familiären Situation. Mit der neuen Führerscheinreform, die, wenn Bundestag und Bundesrat zustimmen, nächstes Jahr in Kraft treten soll, könnte der Führerschein bis zu 1.000 Euro günstiger werden. Das hat Verkehrsminister Bilger der Welt gesagt. Thomas Bremser berichtet.
20: Bis zu 1.000 Euro weniger, das wäre eine große Entlastung, denn ein Führerschein kostet im Schnitt rund 3.400 Euro. Die Reform soll vor allem durch digitalen Theorieunterricht und weniger Bürokratie Geld sparen. Geplant sind außerdem Änderungen bei Prüfungen und Pflichtfahrten. Fahrlehrerverbände warnen jedoch, weniger Unterricht und Übung könnten die Sicherheit gefährden. Sie wollen, dass ein Teil der Theorie weiter im Klassenzimmer stattfindet.
19: Nach den tödlichen Schüssen in Berngau in der Oberpfalz geht die Polizei nicht von einem extremistischen Hintergrund aus. Darauf gäbe es keinen Hinweis, wie Bayerns Innenminister Herrmann erklärt hat. Auch sei der 60-jährige Tatverdächtige bisher nicht polizeilich bekannt gewesen. Der Mann, der Jäger und Sportschütze ist, hatte gestern bei einer routinemäßigen Waffenkontrolle zwei Mitarbeitende des Landratsamts Neumarkt erschossen. Die Frankfurter Buchmesse hat seit heute für das breite Publikum geöffnet, vor allem bei der Fantasy-Literatur und Verlagen mit sogenannten New Adult-Titeln, die sich speziell an junge Erwachsene richten, ist der Andrang den Veranstaltern nach groß. Die Frankfurter Buchmesse gilt als die größte ihrer Art weltweit. Am Abend wird dort außerdem der Deutsche Jugendliteraturpreis vergeben.
0: Und jetzt Aktuelles aus Mittelfranken.
21: Ich bin Finn Hornung. Am Abend ist es in Ansbach zu einem schweren Unfall gekommen. Ein 18-jähriger Autofahrer fuhr auf der Philipp-Zorn-Straße stadteinwärts. Weil er wohl zu schnell war, geriet sein Auto ins Schleudern und kam auf die Gegenfahrbahn ab. Laut Polizei stieß er auf der linken Fahrzeugseite mit einem entgegenkommenden Auto zusammen. Durch den Aufprall wurde der 18-Jährige im Auto eingeklemmt und musste durch die Feuerwehr befreit werden. Er kam schwer verletzt ins Krankenhaus. Seine beiden jugendlichen Mitfahrer wurden leicht verletzt. Auch der Fahrer des entgegenkommenden Autos erlitt leichte Verletzungen. Beide Autos mussten abgeschleppt werden. Ein Gesamtschaden von rund 20.000 Euro.
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22: 12 Grad aktuell in Schopfloch. Mit Wolken und teilweise Regenschauern geht es heute Richtung Wochenende bei rund 13 Grad. Der Galaxy-Wetter-Trend. Morgen ist es dann wechselhaft. Erst am Sonntag kommt die Sonne wieder ab und zu durch bei 12 bis 14 Grad.
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24: Der Blick auf die Straßen A7 Würzburg Richtung Ulm auf Höhe der Ausfahrt Rotenburg ein Pannenfahrzeug und B470 Unfall kurz vor Dottenheim aus Richtung Neustadt Aischkommen. Dankeschön. Und wir haben auch noch ein paar Blitzer, nämlich zum Beispiel in Linden in der Ortsmitte. Da wird beidseitig geblitzt, auch in Treuchtlingen Richtung Weißenburg Höhe Schambach am Beginn der Lärmschutzwand. Staus und Blitzer immer gerne melden an die 0800 0700 0706.
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Cover You, ganz frisch erschienen und der soll auch so ein bisschen Mut machen. Hat er selbst gesagt, das könnte vielleicht sein Lieblingssong ever werden. Also er hat auf jeden Fall das Potenzial zu, würde ich sagen. Wir hören nochmal rein in dieser Woche. Stellen wir euch jetzt ein letztes Mal, stelle ich ihn euch vor. Und in der nächsten Woche gibt es dann natürlich einen neuen Hit-Tipp. So läuft das. Aber der bringt uns jetzt erstmal noch gut durch unseren Freitagnachmittag hier auf Radio Galaxy.

0: 2:05, gleich haben wir ein kleines Warm-up für euer Partywochenende. Bibi Rexha mit New Religion für euch in der Playlist. Den hört ihr bestimmt auch beim Feiern auf dem Dancefloor. Außerdem The Magnetic von The Bowser mit dabei und Animal von Cat's Eye. Der ist ganz, ganz frisch bei uns reingekommen. Den hat Ed Sheeran mitgeschrieben. Richtig geile Nummer. Gibt's gleich für euch auf die Ohren hier auf Radio Galaxy. Damit kommen wir noch gut durch. Und ihr hört uns natürlich auch über die kostenlose Galaxy App.
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13: 11 Grad aktuell in Marktnordheim. Mit Wolken und teilweise Regenschauern geht es heute Richtung Wochenende bei rund 13 Grad. Der Galaxy-Wetter-Trend. Morgen ist es dann wechselhaft. Erst am Sonntag kommt die Sonne wieder ab und zu durch bei 12 bis 14 Grad.
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15: Schauen wir noch schnell auf die Straßen in Mittelfranken. A7 Würzburg Richtung Ulm zwischen Ofenheim, Langensteinach und Bad Windsheim. Gefahr durch Gegenstände auf der Fahrbahn. Blitze haben wir auch, nämlich in Linden in der Ortsmitte. Der Blitz sogar beidseitig. Unten in Blitze auf der B2 Treuchtlingen Richtung Weiß. Auf Höhe Schambach. Vielen Dank fürs Bescheid geben. 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

0: Hi Leute, Moritz hier und hier kommen Big News von Tagesschau-Sprecherin und Social-Media-Legende Susanne Daubner.
1: Und jetzt ist es endlich soweit, das Jugendwort 2026 steht fest. Der Gewinner in diesem Jahr lautet... Ach, ist heute erst der 9.? Morgen ist der 10. Stimmt. In meinem Kalender steht es auch richtig. 9. Oktober Gundula Gause Cosplay. 10. Oktober Jugendwort. 11. Oktober GTA 6 Überraschungsrelease. Sorry Leute, ich komme morgen nochmal. Aber vielleicht wisst ihr es ja jetzt schon. Wo bekomme ich jetzt bloß eine blonde Perücke her?
0: Da hat sie uns aber mal ordentlich verarscht, würde ich sagen. Also morgen kommt erst das Jugendwort des Jahres. Heißt, am Montag verraten wir euch dann auch nochmal, was es geworden ist. Und by the way, ich musste auch googeln, aber der Witz mit Gundula Gause ist natürlich ein kleiner Seitenhieb ans ZDF. Sie ist dort nämlich die Nachrichtensprecherin.
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0: kurz vor fünf haben wir es und Leute, spätestens jetzt geht's ab in Richtung Feierabend und dann könnt ihr aber auch ordentlich reinstarten ins Wochenende. Wenn der Chef was dagegen hat, sagt ihr, Moritz hat's freigegeben. Kein Problem und wir versorgen euch natürlich jetzt auch noch in Richtung Wochenende mit richtigen Sommervibes, zum Beispiel gleich Die Die, der Sommerhit des Jahres für euch am Start. Außerdem Crystal Sarandi, der feiert das hier und jetzt und ein richtiger Summer Banger, den gibt's auch noch. Moving to the Sun von Ygel, gleich für euch brandneu bei uns in der Playlist.
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17: Ich bin Gregor Jose Moser. In Halle wird heute der Opfer des antisemitischen Anschlags vor genau 7 Jahren gedacht. 2019 hatte ein Rechtsterrorist versucht, die Synagoge in Halle zu stürmen, und zwar am jüdischen Feiertag Yom Kippur. Dabei scheiterte er, deshalb erschoss er eine Passantin und einen Mann in einem Imbiss. Der Täter wurde zu lebenslanger Haft verurteilt. Für Kritik sorgt mal wieder Altkanzler Schröder. Er ist gerade in Russland und hat mit Kreml-Chef Putin Geburtstag gefeiert. Die Grünen-Politikerin Katrin Göring-Eckardt bezeichnete den Besuch als Schande. Mehr von Thomas Bremser.
18: Bei einem Handshake lachen Schröder und Putin in die Kamera. Sie verbindet eine lange Freundschaft, trotz des russischen Angriffskriegs in der Ukraine. Zeitgleich zum Schröder-Besuch ließ Putin die Ukraine wieder massiv angreifen. Der ukrainische Präsident Selenskyj bezeichnete den Angriff mit 25 Toten als ein Geburtstagsgeschenk für Putin.
17: Warum hat ein 60-Jähriger in Berngau in der Oberpfalz gestern offenbar bei einer routinemäßigen Waffenkontrolle 2 Mitarbeitende des Landratsamts Neumarkt erschossen? Das ist weiter unklar, wie der bayerische Innenminister Herrmann bei einer Pressekonferenz erklärt hat. Der Tatverdächtige, ein Sportschütze und Jäger, sei bislang nicht polizeilich bekannt gewesen. Auch das Motiv sei noch offen, es gebe keinen Hinweis auf eine extremistische Gesinnung. Nach der XXL-Länderspielpause ist die Fußball-Bundesliga zurück. Zum Start in den 5. Spieltag empfängt der aktuelle Spitzenreiter Dortmund im Abendspiel Bremen. Anpfiff ist um 20.30 Uhr. Morgen ist dann unter anderem Bayern bei Augsburg zu Gast, Stuttgart muss in Paderborn ran und im Topspiel abends empfängt Leipzig Frankfurt.
15: Und jetzt Aktuelles aus Mittelfranken.
19: Ich bin Finn Hornung. Wer gestern Vormittag auf der A6 unterwegs war, brauchte zeitweise viel Geduld. Gegen 9.45 Uhr kam es im Baustellenbereich zwischen Aurach und Feuchtwangen Nord zu einem Unfall. Das berichtet die VPI Ansbach. Der 66-jährige Fahrer eines Wassertankfahrzeugs wollte gerade aus dem Baustellenbereich herausfahren. Dabei übersah er allerdings einen heranfahrenden Sattelzug und es kam zum Zusammenstoß. Ein Bauarbeiter wurde von herumfliegenden Fahrzeugteilen am Bein getroffen und verletzt. Er kam ins Krankenhaus. Der Sattelzug musste abgeschleppt werden. Das war aber gar nicht so einfach, denn er hatte Zitronensäure in Pulverform geladen. Durch den Zusammenstoß verteilte die sich auf der Fahrbahn. Im Einsatz waren auch die Feuerwehren Herrieden, Aurach und Weinberg. Bis das Fahrzeug geborgen war, musste die A6 in der Richtung Heilbronn zeitweise komplett gesperrt werden. In der Gegenrichtung war vorübergehend der linke Fahrstreifen gesperrt. Kurz vor 12 war die Autobahn wieder frei.
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20: 12 Grad aktuell in Dietenhofen. In der Nacht ist es öfter nass und windig bei Tiefstwerten um 9 Grad. Der Galaxy-Wettertrend. Morgen ist es dann wechselhaft. Erst am Sonntag kommt die Sonne wieder ab und zu durch bei 12 bis 14 Grad.
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21: Hallo auf die Straßen in Mittelfranken. Aktuell keine größeren Staus oder Verkehrsbehinderungen. Dafür aber Blitzer. Nämlich in Linden in der Ortsmitte wird beidseitig geblitzt und auf der B2 Treuchtlingen Richtung Weißenburg. Auf Höhe Schambach steht auch noch einer. Vielen Dank an Nico und Daniel fürs Bescheid geben. Staus und Blitzer auch gerne melden an die 0800 0700 0706.
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Also Leute, so blöd muss man erstmal sein. Das ist also wirklich eine ziemlich krasse Story. Schönen Freitagnachmittag wünsche ich euch, Moritz hier auf Radio Galaxy für Bayern. Wir schauen mal zu euch nach München. Da steht nämlich gerade ein 26-jähriger Student vor Gericht und der soll aus seinem Kinderzimmer raus Drogen in die ganze Welt verkauft haben. Also ganz fette Kunden international und hat innerhalb von einem Jahr über 100.000 Euro angeblich dann eingenommen. Ne? Und hat sich davon auch direkt mal eine Rolex gekauft. Soweit so normal. Mal. Aber jetzt kommt der Hammer, Leute, haltet euch fest. Der Student hat seine Gewinne einfach aus diesem Drogenhandel ganz offiziell beim Finanzamt angegeben und auch versteuert. Das ist doch wirklich was. Also Leute, und da war natürlich ganz, ganz schnell Schluss mit dem Geschäft. Und selbst die Richterin hat ihr gesagt, sowas hätte sie noch nie gehört. Absolut irre. Ah, Leute, so doof kann er wirklich keiner sein, muss ich sagen, aber anscheinend schon. Also, lasst euch nicht erwischen, wenn ihr schon mit Drogen handelt. Und während ihr die Päckchen packt, gibt's jetzt die besten aktuellen Hits auf die Ohren. Oh, das gibt Ärger vom Chef, ey. 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

0: Hier ist Radio Galaxy um kurz vor 5:30 und gemeinsam starten wir rein in euer Wochenende. Und wir müssen es nicht übertreiben, ne? Ganz entspannt geht's jetzt erstmal durch mit Teddy Swims und Mr. Know-It-All gleich für euch in der Playlist. Diese Kombi erlieben wir einfach. Entspannte Beats und seine Hammerstimme obendrauf. Außerdem Martin Garrix und Ed Sheeran für euch mit am Start mit Repeated. Und Michiko bringt uns nochmal Summer Vibes. DJ Kosha zusammen mit Jason Derulo gleich hier auf Radio Galaxy. Und ihr hört uns natürlich auch daheim über eure Smart Speaker. Gerne mal ausprobieren.
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2: Mit Bianca, servus. Morgen ist wieder Basketball-Time. Die Harper Ansbach Piranhas empfangen die TS Jahn München morgen um 19.30 Uhr in der Weinberghalle in Ansbach. Außerdem Fahrradflohmarkt bei Radsport Gruber, morgen von 9 bis 13 Uhr in Gunzenhausen. Alle Infos dazu unter radsport-gruber.de. Dann Tag der Henselshöhe am Sonntag in Gunzenhausen. Blick hinter die Kulissen, Führungen, Vorträge, Mitmachaktionen und vieles mehr gibt's da. Dann Kulturherbst 2026 in Gunzenhausen. Kultur, Musik, Kunst und Kulinarik und auch lange Einkaufsnacht mit geöffneten Geschäften bis 23 Uhr und dem Kassenbon-Gewinnspiel. Das Ganze morgen ab 10 Uhr. Auch morgen dann von 9 bis 13 Uhr Erntemarktplatz mit vielen regionalen Produkten auf dem Marktplatz in Neustadt-Aisch. Dann Ausbildungsbörse und Tag der offenen Tür in Neustadt-Aisch von 10 bis 15 Uhr im Berufsschulzentrum Ansbacher Straße und in der Markgrafenhalle. Alle Infos dazu unter neustadt-aisch.de. Außerdem ab morgen bis einschließlich Donnerstag Mooswiese in Rot am See mit Markt-, Gewerbe- und Landwirtschaftsausstellung und Vergnügungspark. Alle Infos dazu unter mooswiese.com. Und Benefizflohmarkt zugunsten des Tierheims ab morgen bis einschließlich Sonntag, den 25. Oktober, jeweils von Freitag bis Sonntag von 11 bis 18 Uhr auf dem Marktplatz in Rothenburg.
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2: 13 Grad aktuell in Langenaltheim. In der Nacht ist es öfter nass und windig bei Tiefstwerten um 9 Grad. Der Galaxy-Wetter-Trend. Morgen ist es dann wechselhaft. Erst am Sonntag kommt die Sonne wieder ab und zu durch bei 12 bis 14 Grad.
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19: Hallo auf die Straßen in Mittelfranken. Aktuell keine größeren Staus oder Verkehrsbehinderungen. Dafür aber Blitzer. Nämlich in Linden in der Ortsmitte wird beidseitig geblitzt und auf der B2 Treuchtlingen Richtung Weißenburg. Auf Höhe Schambach steht auch noch einer. Vielen Dank an Nico und Daniel fürs Bescheid geben. Staus und Blitzer auch gerne melden an die 0800 0700 0706.
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0: Oh, oh, oh. Das ist aber ein sehr witziger Fail, Leute. Es geht um ihn hier. Sam Smith, den kennt ihr aus unserer Playlist und der war jetzt in der Late Night von Jimmy Fallon zu Gast und hat da über sein neues Album gesprochen. Das heißt Hazel Eyes. Ja, und passend dazu hat er sein Album und sämtliche Promotion einfach in komplett braun gestaltet. Jetzt gibt's aber ein kleines Problem an der Sache. Hazel Eyes sind gar nicht braun, die sind eher grün gehalten. Was er also eher meinte, waren Hazelnut Eyes, also haselnussbraune Augen. Tja, jetzt ist es aber halt leider zu spät, ne? Ist alles schon fertig produziert.
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0: So Leute, jetzt haben wir es geschafft. Die Woche ist rum. Ich verabschiede mich in meinen Feierabend, Moritz, hier auf Radio Galaxy. Und ich hoffe, ihr seid schon angekommen. Und wir versorgen euch auch natürlich in der nächsten Stunde und darüber hinaus mit den besten aktuellen Hits. Nico Santos gleich mit am Start mit Why Don't You Stay. Seine aktuelle Nummer bringt uns ein bisschen Summer-Vibes. Und Somber, ganz frisch mit reingekommen, My Body Isn't Ready. Schon der nächste Hit von ihm. Wir hören gleich gemeinsam mal rein hier auf Radio Galaxy. Schönes Wochenende.
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16: Ich bin Gregor José Moser. Neue Entwicklungen nach den beiden Landtagswahlen vor knapp 3 Wochen. In Berlin führen Linke, Grüne und SPD ja seit gestern Sondierungsgespräche. In Mecklenburg-Vorpommern ist man schon einen Schritt weiter. Hier haben SPD, Linke und Grüne heute entschieden, Koalitionsgespräche aufzunehmen. Bei den Sondierungen hatten sie sich schon darauf geeinigt, dass Kitas beitragsfrei bleiben, Schulen modernisiert und Krankenhausstandorte erhalten werden sollen. Mit der neuen Führerscheinreform, die, wenn Bundestag und Bundesrat zustimmen, nächstes Jahr in Kraft treten soll, könnte der Führerschein bis zu 1.000 Euro günstiger werden. Das hat Verkehrsminister Wilger der Welt gesagt. Thomas Bremser berichtet.
17: Bis zu 1.000 Euro weniger, das wäre eine große Entlastung, denn ein Führerschein kostet im Schnitt rund 3.400 Euro. Die Reform soll vor allem durch digitalen Theorieunterricht und weniger Bürokratie Geld sparen. Geplant sind außerdem Änderungen bei Prüfungen und Pflichtfahrten. Fahrlehrerverbände warnen jedoch, weniger Unterricht und Übung könnten die Sicherheit gefährden. Sie wollen, dass ein Teil der Theorie weiter im Klassenzimmer stattfindet.
16: Der Nürnberger Hauptbahnhof hat keinen guten Ruf. Zuletzt hatte er ja besonders mit Fällen von sexualisierter Gewalt an Minderjährigen Schlagzeilen gemacht. Jetzt vermelden Stadt und Polizei aber erste Erfolge im Kampf gegen einen Teil der Kriminalität. Die Zahl der Körperverletzungen und von Raubdelikten ist jeweils um mehr als die Hälfte zurückgegangen im Vergleich zum Vorjahreszeitraum. Geholfen haben laut Polizei verstärkte Kontrollen sowie die Ausweisung der Umgebung des Bahnhofs als Waffenverbotszone. Nach der XXL-Länderspielpause ist die Fußball-Bundesliga zurück. Zum Start in den 5. Spieltag empfängt der aktuelle Spitzenreiter Dortmund im Abendspiel Bremen. Anpfiff ist um 20:30 Uhr.
18: Und jetzt Aktuelles aus Mittelfranken.
19: Ich bin Finn Hornung. Wo kommen denn die ganzen Kleidungsstücke her? Weil zwei Personen auf diese Frage keine Antwort hatten, haben sie jetzt Ärger mit der Polizei. Am frühen Morgen kontrollierten Beamte der VPI Ansbach ein Auto, das auf der A6 Richtung Nürnberg unterwegs war. Auf der Rückbank und im Kofferraum fanden sie jede Menge neuwertige Markenkleidung, teils sogar noch mit Etiketten, so die Polizei. Weil die Vermutung bestand, dass die Kleidungsstücke möglicherweise gestohlen wurden, haben die Beamten die Ware sichergestellt. Gegen die zwei Personen wird jetzt ermittelt.
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20: 11 Grad aktuell in Heilsbronn. In der Nacht ist es öfter nass und windig bei Tiefstwerten um 9 Grad. Der Galaxy Wetter Trend. Morgen ist es dann wechselhaft. Erst am Sonntag kommt die Sonne wieder ab und zu durch bei 12 bis 14 Grad.
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22: Der Blick auf die Straßen. Eine Meldung aus dem Raum Herrieden. Da läuft nämlich eine Feuerwehrübung bei Leibelbach. Achtung bitte auf die Fahrzeuge der Feuerwehren dort. Ein bisschen aufpassen. Und wir haben den Blitzer, nämlich in Marktberge Richtung Ansbach auf Höhe der Muna-Siedlung. Genauso wie auf der B2 Treuchtling Richtung Weißenburg Höhe Schambach. Vielen Dank Eva und Daniel fürs Bescheid geben. Staus und Blitzer jederzeit auch gerne an die 0800 0700 0706.
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10: Ich bin Gregor Jose Moser. Der Autoführerschein könnte künftig mehrere hundert Euro weniger kosten. Nach Angaben von Verkehrsminister Bilger sind durch die geplante Reform im besten Fall sogar Einsparungen von bis zu 1.000 Euro möglich. Der Führerschein der Klasse B kostet derzeit im Schnitt rund 3.400 Euro. Günstiger werden soll er unter anderem durch mehr digitalen Theorieunterricht und weniger Bürokratie. Die neuen Regeln sollen möglichst Anfang kommenden Jahres gelten. Mit Kranzniederlegungen, Glockenläuten und einer Gedenkveranstaltung ist in Halle an den antisemitischen Anschlag vor 7 Jahren erinnert worden. Damals, 2019, hatte ein Rechtsterrorist versucht, die Synagoge in Halle zu stürmen, am jüdischen Feiertag Yom Kippur. Er scheiterte und erschoss dann eine Passantin und einen Mann in einem Imbiss. Er sitzt eine lebenslange Freiheitsstrafe ab. Zahlreiche Menschen nahmen heute am Gedenken in dem jüdischen Gotteshaus teil. Die südafrikanische Juristin Nawanetem Pillay ist mit dem Friedensnobelpreis ausgezeichnet worden. Pillay habe maßgeblich dazu beigetragen, dass Kriegsverbrechen und Völkermord strafrechtlich verfolgt werden, heißt es vom Nobelkomitee. Mehr von Thomas Bremser.
11: Das UN-Menschenrechtsbüro nennt Pillay einen Gewinn für Menschenrechte und Gerechtigkeit. Amnesty International spricht vom richtigen Signal zur richtigen Zeit. Pillay habe Verbrechen klar benannt, unabhängig davon, wer sie begeht. Die 85-Jährige war lange Richterin am Strafgerichtshof in Den Haag. Zuletzt leitete sie eine UN-Untersuchungskommission, die Israel Völkermord im Gazastreifen vorwarf.
10: Nach der XXL-Länderspielpause ist die Fußball-Bundesliga zurück. Zum Start in den 5. Spieltag empfängt der aktuelle Spitzenreiter Dortmund im Abendspiel Bremen. Anpfiff ist um 20.30 Uhr.
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12: Bis heute Nacht ist es bewölkt und ab und zu fällt bei euch noch so ein bisschen Regen vom Himmel runter. Der Tiefstwert, der liegt zwischen 6 und 11 Grad. Und wir schauen mal aufs Wochenende. Das ist der Galaxy-Wetter-Trend. Morgen auch viele Wolken, zeitweise immer wieder ein bisschen Regen mit dabei. Das wird aber besser am Nachmittag. Da soll es dann deutlich freundlicher werden. Und übermorgen haben wir dann einen Mix aus Wolken und Sonne. Nur noch ganz vereinzelt sind da Regenschauer bei euch mit dabei. Und der Topwert, der liegt in den nächsten Tagen dann bei 17 Grad.
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7: Ich bin Gregor Jose Moser. Mindestens drei CDU-Abgeordnete im Landtag von Sachsen-Anhalt haben laut einem Medienbericht nach der Wahl von AfD-Landtagspräsident Rausch über ihr Abstimmungsverhalten gelogen. Die Taz hatte nach eigenen Angaben alle CDU-Abgeordneten gefragt, wie sie abgestimmt haben. Demnach antworteten acht von ihnen, dass sie sich enthalten hätten. Bei der geheimen Abstimmung gab es aber nur fünf Enthaltungen. Rausch hatte am Dienstag mindestens vier Stimmen aus anderen Fraktionen als AfD und BSW bekommen. Die AfD ist in Sachsen-Anhalt gesichert rechtsextrem. In Berlin führen Linke, Grüne und SPD ja seit gestern Sondierungsgespräche. In Mecklenburg-Vorpommern ist man schon einen Schritt weiter. Hier haben SPD, Linke und Grüne heute entschieden, Koalitionsgespräche aufzunehmen. Bei den Sondierungen hatten sie sich schon darauf geeinigt, dass Kitas beitragsfrei bleiben, Schulen modernisiert und Krankenhausstandorte erhalten werden sollen. Bei einer routinemäßigen Waffenkontrolle eröffnet ein 60-Jähriger das Feuer auf zwei Mitarbeitende des Landratsamts. Beide sterben. Am Tag nach der Tat in Berngau in der Oberpfalz hat sich Bayerns Innenminister Herrmann geäußert. Helen Martin.
8: Es bleibt vor allem die Frage, warum? Und die kann auch Bayerns Innenminister Herrmann noch nicht beantworten.
9: Es gibt keine Einträge in den polizeilichen Dateien über ihn.
8: Heißt, es gibt auch keine Hinweise auf ein extremistisches Motiv. Der 60-Jährige war Jäger und Sportschütze, hatte 10 Waffen legal. Er wurde bei seiner Festnahme schwer verletzt, liegt jetzt im Krankenhaus.
7: Die neue Friedensnobelpreisträgerin Navanethem Pillay hat ihre Auszeichnung den Opfern von Gewalt gewidmet. Bei einer Fachtagung zu Völkerstrafrecht in Nürnberg sagte die südafrikanisch-indische Juristin, sie werde weiter für Menschenrechte einstehen. Pillay war unter anderem Richterin am Internationalen Strafgerichtshof in Den Haag und später Hohe Kommissarin der Vereinten Nationen für Menschenrechte.
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10: Bis heute Nacht ist es bewölkt und ab und zu fällt bei euch noch so ein bisschen Regen vom Himmel runter. Der Tiefstwert, der liegt zwischen 6 und 11 Grad. Und wir schauen mal aufs Wochenende. Das ist der Galaxy-Wetter-Trend. Morgen auch viele Wolken, zeitweise immer wieder ein bisschen Regen mit dabei. Das wird aber besser am Nachmittag. Da soll es dann deutlich freundlicher werden. Und übermorgen haben wir dann einen Mix aus Wolken und Sonne. Nur noch ganz vereinzelt sind da Regenschauer bei euch mit dabei. Und der Topwert, der liegt in den nächsten Tagen dann bei 17 Grad.
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2: Ich bin Gregor Jose Moser. Nur wenige Stunden, nachdem die frühere Richterin am Weltstrafgericht Nevanethem Pillay den Friedensnobelpreis zugesprochen bekommen hatte, haben die USA Sanktionen gegen das Gericht verhängt, berichtet Bettina Fisser.
3: Und diese Strafmaßnahmen treffen tatsächlich das gesamte Gericht. Es kann abgekoppelt werden von allen finanziellen Transaktionen, der digitalen Kommunikation. Das Gericht wäre also total gelähmt. Für die USA ist das Weltstrafgericht politisch ausgerichtet. Es richte sich gegen die USA und seine Verbündeten, so sagen sie. Es gibt nur noch eine Hoffnung. Die Sanktionen treten nämlich erst in 6 Monaten in Kraft. Es gibt also Zeit zum Verhandeln.
2: Weil er die Geburtstagsfeier von Russlands autoritären Präsidenten Putin besucht hat, steht Ex-Kanzler Schröder massiv in der Kritik. Der amtierende Kanzler Merz sei zutiefst empört und halte den Besuch für unmoralisch, sagte der stellvertretende Regierungssprecher Mayer mit Blick auf Russlands Angriffskrieg gegen die Ukraine. Mit Kranzniederlegungen, Glockenläuten und einer Gedenkveranstaltung ist in Halle an den antisemitischen Anschlag vor 7 Jahren erinnert worden. Damals, 2019, hatte ein Rechtsterrorist versucht, die Synagoge in Halle zu stürmen, am jüdischen Feiertag Yom Kippur. Er scheiterte und erschoss dann eine Passantin und einen Mann in einem Imbiss. Er sitzt eine lebenslange Freiheitsstrafe ab. Zahlreiche Menschen nahmen heute am Gedenken in dem jüdischen Gotteshaus teil. In einem umkämpften Topspiel der zweiten Fußball-Bundesliga haben sich Heidenheim und Kaiserslautern 0:0 getrennt. Einen Sieg dagegen gab es für Eintracht Braunschweig. Zu Hause gelang der Eintracht ein knapper 1:0-Sieg gegen Holstein Kiel.
1: Galaxy-Wetter. 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
4: Bis heute Nacht ist es bewölkt und ab und zu fällt bei euch noch so ein bisschen Regen vom Himmel runter. Der Tiefstwert, der liegt zwischen 6 und 11 Grad. Und wir schauen mal aufs Wochenende. Das ist der Galaxy-Wetter-Trend. Morgen auch viele Wolken, zeitweise immer wieder ein bisschen Regen mit dabei. Das wird aber besser am Nachmittag. Da soll es dann deutlich freundlicher werden. Und übermorgen haben wir dann einen Mix aus Wolken und Sonne. Nur noch ganz vereinzelt sind da Regenschauer bei euch mit dabei. Und der Topwert, der liegt in den nächsten Tagen dann bei 17 Grad.
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2: Ich bin Florian Klaus. Mindestens drei CDU-Abgeordnete im Landtag von Sachsen-Anhalt haben laut einem Medienbericht nach der Wahl von AfD-Landtagspräsident Rausch über ihr Abstimmungsverhalten gelogen. Die Taz hatte nach eigenen Angaben alle CDU-Abgeordneten gefragt, wie sie abgestimmt haben. Demnach antworteten 8 von ihnen, dass sie sich enthalten hätten. Bei der geheimen Abstimmung gab es aber nur 5 Enthaltungen. Die AfD ist in Sachsen-Anhalt gesichert rechtsextrem. Neue Entwicklungen nach den beiden Landtagswahlen vor knapp 3 Wochen. In Berlin führen Linke, Grüne und SPD ja seit gestern Sondierungsgespräche. In Mecklenburg-Vorpommern ist man schon einen Schritt weiter. Hier haben SPD, Linke und Grüne heute entschieden, Koalitionsgespräche aufzunehmen. Bei den Sondierungen hatten sie sich schon darauf geeinigt, dass Kitas beitragsfrei bleiben, Schulen modernisiert und Krankenhausstandorte erhalten werden sollen. Die bayerische Staatsregierung kommt bei ihrem Versprechen von 2000 neuen Polizeistellen bis 2028 offenbar massiv ins Hintertreffen. Das kritisiert die Landtags-SPD unter Berufung auf eine Antwort des Innenministeriums. Demnach müssten allein 2028 noch 1160 Stellen geschaffen werden. Mehr als in den 4 Jahren davor zusammen. Das sei eigentlich utopisch, so die SPD. Die südafrikanische Juristin Nawandita Pillay ist mit dem Friedensnobelpreis ausgezeichnet worden. Pillay habe maßgeblich dazu beigetragen, dass Kriegsverbrechen und Völkermord strafrechtlich verfolgt werden, heißt es vom Nobelkomitee. Mehr von Thomas Bremser.
3: Das UN-Menschenrechtsbüro nennt Pillay einen Gewinn für Menschenrechte und Gerechtigkeit. Amnesty International spricht vom richtigen Signal zur richtigen Zeit. Pillay habe Verbrechen klar benannt, unabhängig davon, wer sie begeht. Die 85-Jährige war lange Richterin am Strafgerichtshof in Den Haag. Zuletzt leitete sie eine UN-Untersuchungskommission, die Israel Völkermord im Gazastreifen vorwarf.
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4: Bis heute Nacht ist es bewölkt und ab und zu fällt bei euch noch so ein bisschen Regen vom Himmel runter. Der Tiefstwert, der liegt zwischen 6 und 11 Grad. Und wir schauen mal aufs Wochenende. Das ist der Galaxy-Wetter-Trend. Morgen auch viele Wolken, zeitweise immer wieder ein bisschen Regen mit dabei. Das wird aber besser am Nachmittag. Da soll es dann deutlich freundlicher werden. Und übermorgen haben wir dann einen Mix aus Wolken und Sonne. Nur noch ganz vereinzelt sind da Regenschauer bei euch mit dabei. Und der Topwert, der liegt in den nächsten Tagen dann bei 17 Grad.
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2: Ich bin Florian Klaus. Mindestens drei CDU-Abgeordnete im Landtag von Sachsen-Anhalt haben laut einem Medienbericht nach der Wahl von AfD-Landtagspräsident Rausch über ihr Abstimmungsverhalten gelogen. Die Taz hatte nach eigenen Angaben alle CDU-Abgeordneten gefragt, wie sie abgestimmt haben. Demnach antworteten 8 von ihnen, dass sie sich enthalten hätten. Bei der geheimen Abstimmung gab es aber nur 5 Enthaltungen. Die AfD ist in Sachsen-Anhalt gesichert rechtsextrem. Neue Entwicklungen nach den beiden Landtagswahlen vor knapp 3 Wochen. In Berlin führen Linke, Grüne und SPD ja seit gestern Sondierungsgespräche. In Mecklenburg-Vorpommern ist man schon einen Schritt weiter. Hier haben SPD, Linke und Grüne heute entschieden, Koalitionsgespräche aufzunehmen. Bei den Sondierungen hatten sie sich schon darauf geeinigt, dass Kitas beitragsfrei bleiben, Schulen modernisiert und Krankenhausstandorte erhalten werden sollen. Die bayerische Staatsregierung kommt bei ihrem Versprechen von 2000 neuen Polizeistellen bis 2028 offenbar massiv ins Hintertreffen. Das kritisiert die Landtags-SPD unter Berufung auf eine Antwort des Innenministeriums. Demnach müssten allein 2028 noch 1160 Stellen geschaffen werden. Mehr als in den 4 Jahren davor zusammen. Das sei eigentlich utopisch, so die SPD. Die südafrikanische Juristin Nawandita Pillay ist mit dem Friedensnobelpreis ausgezeichnet worden. Pillay habe maßgeblich dazu beigetragen, dass Kriegsverbrechen und Völkermord strafrechtlich verfolgt werden, heißt es vom Nobelkomitee. Mehr von Thomas Bremser.
3: Das UN-Menschenrechtsbüro nennt Pillay einen Gewinn für Menschenrechte und Gerechtigkeit. Amnesty International spricht vom richtigen Signal zur richtigen Zeit. Pillay habe Verbrechen klar benannt, unabhängig davon, wer sie begeht. Die 85-Jährige war lange Richterin am Strafgerichtshof in Den Haag. Zuletzt leitete sie eine UN-Untersuchungskommission, die Israel Völkermord im Gazastreifen vorwarf.
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2: Ich bin Florian Klaus. Die frisch gekürte Friedensnobelpreisträgerin Navi Pillay findet die US-Sanktionen gegen den Internationalen Strafgerichtshof schockierend. Das hat sie in der ARD gesagt. Sie war bis 2008 selbst Richterin dort. Pillay sagte, dass sie fest an das Gericht glaube. Ein Anlass für die US-Sanktionen war, dass das Gericht einen Haftbefehl gegen Israels Ministerpräsidenten Netanyahu verhängt hat. Die Bahn tritt bei der Sanierung ihres stark belasteten Netzes auf die Bremse. Bis 2031 sollen nur noch 13 statt 21 vielbefahrene Strecken umfassend erneuert werden. Die übrigen Projekte kommen später dran. Thomas Bleskin berichtet.
3: Der Knackpunkt ist, die Bahn will weniger Großbaustellen gleichzeitig stemmen und dafür die Abläufe verbessern. Umleitungsstrecken sollen besser vorbereitet und der Verkehr nach einer Sanierung schrittweise wieder hochgefahren werden. Denn zuletzt gab es nach Bauarbeiten immer wieder Probleme mit Verspätungen und Zugausfällen.
2: Von der SPD aus ist der Weg frei für Koalitionsgespräche mit Grünen und Linken in Mecklenburg-Vorpommern. Das haben die Sozialdemokraten am Abend beschlossen, wie Landeschefin Schwesig gesagt hat. Sollten auch die anderen beiden Parteien einverstanden sein, solle es am Montag losgehen. Sollten die Gespräche dann erfolgreich sein, wäre es die erste rot-rot-grüne Regierung in dem Bundesland. Was für eine Schlussphase. Lange hat es so ausgesehen, als könnte der fünfte Spieltag der Fußball-Bundesliga ohne Tore starten, aber dann haben Dortmund und Bremen losgelegt. In der 80. und 85. Minute ist erst der BVB mit 2 Treffern in Führung gegangen, die Bremer haben dann aber mit nochmal 2 Toren wieder ausgeglichen. Der Endstand also 2:2 unentschieden. Außerdem konnten die DFB-Frauen einen Erfolg feiern. Im Testspiel gegen Australien gab es einen 4:2-Sieg.
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4: Bis heute Nacht ist es bewölkt und ab und zu fällt bei euch noch so ein bisschen Regen vom Himmel runter. Der Tiefstwert, der liegt zwischen 6 und 11 Grad. Und wir schauen mal aufs Wochenende. Das ist der Galaxy-Wetter-Trend. Morgen auch viele Wolken, zeitweise immer wieder ein bisschen Regen mit dabei. Das wird aber besser am Nachmittag. Da soll es dann deutlich freundlicher werden. Und übermorgen haben wir dann einen Mix aus Wolken und Sonne. Nur noch ganz vereinzelt sind da Regenschauer bei euch mit dabei. Und der Topwert, der liegt in der nächsten Tagen dann bei 17 Grad.
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2: Ich bin Florian Klaus. Die frisch gekürte Friedensnobelpreisträgerin Navi Pillay findet die US-Sanktionen gegen den Internationalen Strafgerichtshof schockierend. Das hat sie in der ARD gesagt. Sie war bis 2008 selbst Richterin dort. Pillay sagte, dass sie fest an das Gericht glaube. Ein Anlass für die US-Sanktionen war, dass das Gericht einen Haftbefehl gegen Israels Ministerpräsidenten Netanyahu verhängt hat. Die Bahn tritt bei der Sanierung ihres stark belasteten Netzes auf die Bremse. Bis 2031 sollen nur noch 13 statt 21 vielbefahrene Strecken umfassend erneuert werden. Die übrigen Projekte kommen später dran. Thomas Bleskin berichtet.
3: Der Knackpunkt ist, die Bahn will weniger Großbaustellen gleichzeitig stemmen und dafür die Abläufe verbessern. Umleitungsstrecken sollen besser vorbereitet und der Verkehr nach einer Sanierung schrittweise wieder hochgefahren werden. Denn zuletzt gab es nach Bauarbeiten immer wieder Probleme mit Verspätungen und Zugausfällen.
2: Von der SPD aus ist der Weg frei für Koalitionsgespräche mit Grünen und Linken in Mecklenburg-Vorpommern. Das haben die Sozialdemokraten am Abend beschlossen, wie Landeschefin Schwesig gesagt hat. Sollten auch die anderen beiden Parteien einverstanden sein, solle es am Montag losgehen. Sollten die Gespräche dann erfolgreich sein, wäre es die erste rot-rot-grüne Regierung in dem Bundesland. Was für eine Schlussphase. Lange hat es so ausgesehen, als könnte der fünfte Spieltag der Fußball-Bundesliga ohne Tore starten, aber dann haben Dortmund und Bremen losgelegt. In der 80. und 85. Minute ist erst der BVB mit 2 Treffern in Führung gegangen, die Bremer haben dann aber mit nochmal 2 Toren wieder ausgeglichen. Der Endstand also 2:2 unentschieden. Außerdem konnten die DFB-Frauen einen Erfolg feiern. Im Testspiel gegen Australien gab es einen 4:2-Sieg.
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2: Ich bin Florian Klaus. Nur wenige Stunden, nachdem die frühere Richterin am Weltstrafgericht Navi Pillay den Friedensnobelpreis zugesprochen bekommen hatte, haben die USA Sanktionen gegen das Gericht verhängt. Es berichtet Bettina Visser.
3: Und diese Strafmaßnahmen treffen tatsächlich das gesamte Gericht. Es kann abgekoppelt werden von allen finanziellen Transaktionen, der digitalen Kommunikation. Das Gericht wäre also total gelähmt. Für die USA ist das Weltstrafgericht politisch ausgerichtet. Es richte sich gegen die USA und seine Verbündeten, so sagen sie. Es gibt nur noch eine Hoffnung. Die Sanktionen treten nämlich erst in 6 Monaten in Kraft. Es gibt also Zeit zum Verhandeln.
2: Wer außer die AfD und das BSW hat den neuen Präsidenten des Landtags von Sachsen-Anhalt Rausch gewählt? Der AfD-Politiker hatte 4 Stimmen mehr, als die beiden Fraktionen abgeben konnten. Einem Taz-Bericht zufolge haben mehrere CDU-Politiker über ihr Abstimmungsverhalten gelogen. 8 Abgeordnete hätten auf Anfrage gesagt, dass sie sich enthalten hätten. Allerdings gab es bei der Abstimmung nur 5 Enthaltungen. Die Autorin Jutta Richter ist auf der Frankfurter Buchmesse für ihr Lebenswerk geehrt worden. Sie bekam beim Deutschen Jugendliteraturpreis den Sonderpreis Gesamtwerk. Von Richter stammen Bücher wie Der Tag, als ich lernte, die Spinnen zu zähmen oder Frau Wolle und der Duft von Schokolade. Die Jury lobte vor allem, dass die Autorin sich Beschönigungen und einfachen Lösungen verweigere. Zum Auftakt des 5. Spieltags in der Fußball-Bundesliga hat es keinen Sieger gegeben. Dortmund und Bremen haben sich nach einer torreichen Schlussphase mit 2:2 getrennt. Gewonnen hat aber die deutsche Nationalmannschaft der Frauen. Im Testspiel gegen Australien hat sich die DFB-Auswahl mit 4:2 durchgesetzt.
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2: Ich bin Florian Klaus. Nur wenige Stunden, nachdem die frühere Richterin am Weltstrafgericht Navi Pillay den Friedensnobelpreis zugesprochen bekommen hatte, haben die USA Sanktionen gegen das Gericht verhängt. Es berichtet Bettina Visser.
3: Und diese Strafmaßnahmen treffen tatsächlich das gesamte Gericht. Es kann abgekoppelt werden von allen finanziellen Transaktionen, der digitalen Kommunikation. Das Gericht wäre also total gelähmt. Für die USA ist das Weltstrafgericht politisch ausgerichtet. Es richte sich gegen die USA und seine Verbündeten, so sagen sie. Es gibt nur noch eine Hoffnung. Die Sanktionen treten nämlich erst in 6 Monaten in Kraft. Es gibt also Zeit zum Verhandeln.
2: Wer außer die AfD und das BSW hat den neuen Präsidenten des Landtags von Sachsen-Anhalt Rausch gewählt? Der AfD-Politiker hatte 4 Stimmen mehr, als die beiden Fraktionen abgeben konnten. Einem Taz-Bericht zufolge haben mehrere CDU-Politiker über ihr Abstimmungsverhalten gelogen. 8 Abgeordnete hätten auf Anfrage gesagt, dass sie sich enthalten hätten. Allerdings gab es bei der Abstimmung nur 5 Enthaltungen. Die Autorin Jutta Richter ist auf der Frankfurter Buchmesse für ihr Lebenswerk geehrt worden. Sie bekam beim Deutschen Jugendliteraturpreis den Sonderpreis Gesamtwerk. Von Richter stammen Bücher wie Der Tag, als ich lernte, die Spinnen zu zähmen oder Frau Wolle und der Duft von Schokolade. Die Jury lobte vor allem, dass die Autorin sich Beschönigungen und einfachen Lösungen verweigere. Zum Auftakt des 5. Spieltags in der Fußball-Bundesliga hat es keinen Sieger gegeben. Dortmund und Bremen haben sich nach einer torreichen Schlussphase mit 2:2 getrennt. Gewonnen hat aber die deutsche Nationalmannschaft der Frauen. Im Testspiel gegen Australien hat sich die DFB-Auswahl mit 4:2 durchgesetzt.
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2: Ich bin Florian Klaus. Rot-Rot-Grüne Koalitionsgespräche in Mecklenburg-Vorpommern rücken näher. Nach der SPD hat auch die Linke für die Verhandlungen gestimmt. Der Beschluss sei einstimmig gefasst worden, sagte Landeschef Herbst. Damit fehlen nur noch die Grünen, die heute bei einem kleinen Parteitag in Rostock darüber entscheiden wollen. Nach mehreren Wahlschlappen der CDU hat sich der CSU-Politiker Weber dafür ausgesprochen, die Abgrenzung zur AfD aufzuweichen. Der Süddeutschen hat er gesagt, es sei für die Union eine Riesenbelastung, wenn sie sich in Ländern mit Minderheitsregierungen dauernd mit linken Parteien abstimmen müsse. Weber ist Fraktionschef der EVP im Europaparlament. Dort hat die EVP schon mit rechten Parteien wie der AfD Beschlüsse gefasst. Nach US-Sanktionen gegen den Internationalen Strafgerichtshof hat Bundesjustizministerin Hubig von einem finsteren Tag für das internationale Recht gesprochen. Es sei eine bittere Pointe, dass es am gleichen Tag passiere, an dem eine ehemalige Richterin den Friedensnobelpreis erhalten habe, nämlich die Menschenrechtlerin Navi Pillay. Doch nur ein Punkt für Borussia Dortmund. Nach einer torreichen Schlussphase stand zum Auftakt des 5. Spieltags der Fußball-Bundesliga am Ende ein 2:2 Unentschieden gegen Bremen. BVB-Trainer Niko Kovac bei Sky.
3: Wenn du 2-0 führst zu Hause, bis zur 88. Minute alles richtig machst, den Gegner dir richtig zurechtlegst, viele Chancen auch in der zweiten Halbzeit, wie er spielst, und dann durch zwei, klar, vermeidbare Fehler den Gegner im Grunde genommen wieder das Leben einhauchst, bist du natürlich enttäuscht, ganz klar.
2: Außerdem hat die deutsche Nationalmannschaft der Frauen im Testspiel gegen Australien einen 4:2-Sieg eingefahren.
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2: Ich bin Florian Klaus. Rot-Rot-Grüne Koalitionsgespräche in Mecklenburg-Vorpommern rücken näher. Nach der SPD hat auch die Linke für die Verhandlungen gestimmt. Der Beschluss sei einstimmig gefasst worden, sagte Landeschef Herbst. Damit fehlen nur noch die Grünen, die heute bei einem kleinen Parteitag in Rostock darüber entscheiden wollen. Nach mehreren Wahlschlappen der CDU hat sich der CSU-Politiker Weber dafür ausgesprochen, die Abgrenzung zur AfD aufzuweichen. Der Süddeutschen hat er gesagt, es sei für die Union eine Riesenbelastung, wenn sie sich in Ländern mit Minderheitsregierungen dauernd mit linken Parteien abstimmen müsse. Weber ist Fraktionschef der EVP im Europaparlament. Dort hat die EVP schon mit rechten Parteien wie der AfD Beschlüsse gefasst. Nach US-Sanktionen gegen den Internationalen Strafgerichtshof hat Bundesjustizministerin Hubich von einem finsteren Tag für das internationale Recht gesprochen. Es sei eine bittere Pointe, dass es am gleichen Tag passiere, an dem eine ehemalige Richterin den Friedensnobelpreis erhalten habe, nämlich die Menschenrechterin Navi Pillay. Doch nur ein Punkt für Borussia Dortmund. Nach einer torreichen Schlussphase stand zum Auftakt des 5. Spieltags der Fußball-Bundesliga am Ende ein 2:2 Unentschieden gegen Bremen. BVB-Trainer Niko Kovac bei Sky.
3: Wenn du 2:0 führst zu Hause, bis zur 88. Minute alles richtig machst, den Gegner dir richtig zurechtlegst, viele Chancen auch in der zweiten Halbzeit, die du spielst, und dann durch zwei, klar, vermeidbare Fehler den Gegner im Grunde genommen wieder das Leben einhauchst, bist du natürlich enttäuscht, ganz klar.
2: Außerdem hat die deutsche Nationalmannschaft der Frauen im Testspiel gegen Australien einen 4:2-Sieg eingefahren.
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2: Ich bin Florian Klaus. In Mecklenburg-Vorpommern könnte bald zum ersten Mal in dem Bundesland eine rot-rot-grüne Regierung vor der Tür stehen. Sowohl die SPD als auch die Linke haben für Koalitionsverhandlungen gestimmt. Die Grünen wollen heute darüber entscheiden. SPD-Landeschefin Schwesig hat gesagt, dass die Verhandlungen dann am Montag beginnen könnten. Hohe Spritpreise sind nicht nur hier ein Thema, auch die US-Regierung steht wenige Wochen vor den Kongresswahlen deswegen unter Druck. Präsident Trump hat darum jetzt angekündigt, dass Hunderttausende Tonnen Diesel aus Russland kommen sollen. Er hat dafür Kreml-Chef Putin gedankt. Wegen der bestehenden Sanktionen aufgrund des russischen Kriegs in der Ukraine hat das US-Finanzministerium für die Importe eine temporäre